0: Löscharbeiten unterstützen soll. Auch in Spanien sind Zehntausende Menschen von Evakuierungen betroffen. Durch die Straßen von Berlin zieht heute wieder die Parade zum Christopher Street Day. Ziel ist das Brandenburger Tor, wo eine Abschlusskundgebung mit Bühnenprogramm geplant ist. Auch in anderen Städten wie Stuttgart und Mainz gibt es heute CSD-Umzüge. Mehr von Jan-Henner Reitze.
1: Tanzen auf der Straße, schräge Kostüme, gern auch mal freizügig in allen Farben des Regenbogens. Gleichberechtigung, sexuelle Vielfalt, aber auch Party. Zurück geht das alles auf den Aufstand von Schwulen gegen Polizeigewalt in der Christopher Street in New York. In Berlin steht die Parade in diesem Jahr unter dem Motto Haltung ist hot. Bei der Abschlusskundgebung am Brandenburger Tor singt unter anderem Sarah Connor.
0: Bundeskanzler Merz nutzt den Rücktritt von Unionsfraktionschef Spahn für einen größeren Kabinettsumbau. Die bisherige Gesundheitsministerin Wargen wird neue Kanzleramtschefin. An die Spitze des Gesundheitsressorts tritt CDU-Generalsekretär Linnemann. Auch Verkehrsminister Schnieder steht nach Medienberichten vor der Ablösung. Merz' Nachfolgekandidat, der CDU-Abgeordnete Günzler, hat ihm allerdings abgesagt. Eine Schule in Nürnberg ist nach dem Unwetter der vergangenen Woche so schwer beschädigt, dass dort kein Unterricht mehr stattfinden kann. Die Stadt sucht jetzt nach einer Lösung, wo und wie die Grund- und Mittelschüler der Friedrich-Städtler-Schule ab Mitte September unterrichtet werden können. Bis zum Ferienstart soll es jetzt Ausflüge und andere Angebote außerhalb des Schulgebäudes geben. Bei der Tour de France hat Titelverteidiger Tadej Pogacar die spektakuläre 19. Etappe gewonnen mit der Bergankunft im legendären Skiort Alpe d'Huez. Damit konnte der Slowene seine Gesamtführung weiter ausbauen und steht vor seinem 5. Gesamtsieg. Das Radrennen endet morgen wie immer in Paris.
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3: Mit Henrike Müller. 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
2: 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Ich hab nur Gymnasium. Das ist,
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1: Wie kann ich Ihnen helfen?
2: Ich hatte noch nie einen Orgasmus.
1: Sagen Sie es bitte lauter.
2: Ich hatte noch nie einen Orgasmus.
3: Und damit ist die seit 20 Jahren verheiratete Fanny nicht die einzige Frau auf der Welt. In der Komödie Cherie, ich komme, die Erfindung der Lust, legt sich Fanny deshalb einen Vibrator zu. Als sie ihn das erste Mal ausprobiert, schaut ausgerechnet Ehemann Tom vorbei.
2: Ja.
4: Fanny, es ist abgeschlossen.
2: Alles okay?
4: Ja, und bei dir?
2: Das ist mein Telefon, es vibriert. Wo habe ich es denn hingelegt?
4: Na, dann suchen wir einfach mal.
2: Nein, nein, nein.
4: Da drüben.
2: Ach, da ist es ja. Tom, können wir? Wir müssen reden.
3: Ein bei Männern gefürchteter Satz. Aber Tom zeigt für das Orgasmusproblem vollstes Verständnis. Und weil er leidenschaftlicher Erfinder ist, hat Fanny eine Idee.
2: Der ganze Kram hier, das ist nichts und funktioniert nicht. Aber ich weiß, dass du was viel Besseres hinbekommst. Du brauchst nur Hilfe.
4: Hilfe?
2: Wenn du willst. Bilden wir beide ein Team.
4: Ein Team wofür?
2: Na, du brauchst die Tipps einer Frau. All die Sachen hier funktionieren nicht. Und ich habe das Gefühl, dass sich niemand wirklich dafür interessiert, was Frauen wollen. Und was ich brauche.

0: Aber schon bald gibt es Fortschritte.
1: Pass auf, bei dem hier habe ich ein gutes Gefühl. Das ist eine Kombi aus den Prototypen 2, 7 und 15. So, sieh her, du musst den nur direkt auf die Klitoris setzen. Und du wirst merken, er saugt, aber nur ganz leicht. Okay?
2: Geht das auch in der Wanne?
1: Nein, der hat Batterien.
2: Ach so, stimmt.
0: Die französische Komödie ist zugleich witzig und romantisch. Im Kern basiert Chérie, ich komme, die Erfindung der Lust, auf der Geschichte des millionenfach verkauften Womanizers, den das Ehepaar Lemke in der Nähe von Deggendorf erfunden hat. Stefan Grundler, 98.6 Charivari, Kinoredaktion.

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4: Ich bin Hendrik Daum. In Frankreich und in Spanien breiten sich die großen Waldbrände weiter unkontrolliert aus. An der französischen Atlantikküste mussten mittlerweile schon über 100.000 Menschen ihre Wohnungen oder Ferienunterkünfte verlassen. Da der Wind gedreht hat, bewegen sich die Flammen inzwischen in Richtung Bordeaux. Präsident Macron hat angekündigt, dass die Armee die Löscharbeiten unterstützen soll. Auch in Spanien

0: sind Zehntausende Menschen von Evakuierungen betroffen. Durch die Straßen von Berlin zieht heute wieder die Parade zum Christopher Street Day. Ziel ist das Brandenburger Tor, wo eine Abschlusskundgebung mit Bühnenprogramm geplant ist. Auch in anderen Städten wie Stuttgart und Mainz gibt es heute CSD-Umzüge. Mehr von Jan-Henner Reitze.
1: Tanzen auf der Straße, schräge Kostüme, gern auch mal freizügig in allen Farben des Regenbogens. Gleichberechtigung, sexuelle Vielfalt, aber auch Party. Zurück geht das alles auf den Aufstand von Schwulen gegen Polizeigewalt in der Christopher Street in New York. In Berlin steht die Parade in diesem Jahr unter dem Motto Haltung ist hot. Bei der Abschlusskundgebung am Brandenburger Tor singt unter anderem Sarah Connor.
0: Bundeskanzler Merz nutzt den Rücktritt von Unionsfraktionschef Spahn für einen größeren Kabinettsumbau. Die bisherige Gesundheitsministerin Wargen wird neue Kanzleramtschefin. An die Spitze des Gesundheitsressorts tritt CDU-Generalsekretär Linnemann. Auch Verkehrsminister Schnieder steht nach Medienberichten vor der Ablösung. Merz' Nachfolgekandidat, der CDU-Abgeordnete Günzler, hat ihm allerdings abgesagt. Eine Schule in Nürnberg ist nach dem Unwetter der vergangenen Woche so schwer beschädigt, dass dort kein Unterricht mehr stattfinden kann. Die Stadt sucht jetzt nach einer Lösung, wo und wie die Grund- und Mittelschüler der Friedrich-Städtler-Schule ab Mitte September unterrichtet werden können. Bis zum Ferienstart soll es jetzt Ausflüge und andere Angebote außerhalb des Schulgebäudes geben. Bei der Tour de France hat Titelverteidiger Tadej Pogacar die spektakuläre 19. Etappe gewonnen mit der Bergankunft im legendären Skiort Alpe d'Huez. Damit konnte der Slowene seine Gesamtführung weiter ausbauen und steht vor seinem 5. Gesamtsieg. Das Radrennen endet morgen wie immer in Paris.
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3: Mit Henrike Müller. Klassische Musik, entspannte Parkatmosphäre und das bei freiem Eintritt. Am Sonntag findet im Nürnberger Luitpoldhain das erste Classic Open Air des Jahres statt. Dort können die Besucher vormittags beim Familienkonzert gemeinsam feiern, tanzen und lachen und abends die Picknickdecke ausrollen und den Tag beim Abendkonzert entspannt ausklingen lassen. Auch für Oberbürgermeister Markus König ein Highlight.
4: Wenn man einfach mal ein bisschen in der Wiese sitzt, zuhört und so diese Abendstimmung dann über den Luitpoldhain kommt und ja, alle Menschen sitzen da, genießen ihr mitgebracht Picknickessen und hören. Und ich glaube, dann zum Schluss, wenn natürlich jeder dann seinen Städtlerspeier auspackt und dann zur klassischen Musik ein bisschen wippt, das ist schon, ja, also Gänsehaut pur und da freue ich mich am meisten drauf.
3: Zwei Wochen später, am 8. August, spielen die Nürnberger Symphoniker dann das zweite Classic Open Air.

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9: Ich bin Hendrik Daum. In Frankreich und in Spanien breiten sich die großen Waldbrände weiter unkontrolliert aus. An der französischen Atlantikküste mussten mittlerweile schon über 100.000 Menschen ihre Wohnungen oder Ferienunterkünfte verlassen. Da der Wind gedreht hat, bewegen sich die Flammen inzwischen in Richtung Bordeaux. Präsident Macron hat angekündigt, dass die Armee die Löscharbeiten unterstützen soll. Auch in Spanien sind Zehntausende Menschen von Evakuierungen betroffen. Durch die Straßen von Berlin zieht heute wieder die Parade zum Christopher Street Day. Ziel ist das Brandenburger Tor, wo eine Abschlusskundgebung mit Bühnenprogramm geplant ist. Auch in anderen Städten wie Stuttgart und Mainz gibt es heute CSD-Umzüge. Mehr von Jan-Henner Reitze.
10: Tanzen auf der Straße, schräge Kostüme, gern auch mal freizügig in allen Farben des Regenbogens. Gleichberechtigung, sexuelle Vielfalt, aber auch Party. Zurück geht das alles auf den Aufstand von Schwulen gegen Polizeigewalt in der Christopher Street in New York. In Berlin steht die Parade in diesem Jahr unter dem Motto Haltung ist hot. Bei der Abschlusskundgebung am Brandenburger Tor singt unter anderem Sarah Connor.
9: Bundeskanzler Merz nutzt den Rücktritt von Unionsfraktionschef Spahn für einen größeren Kabinettsumbau. Die bisherige Gesundheitsministerin Wargen wird neue Kanzleramtschefin. An die Spitze des Gesundheitsressorts tritt CDU-Generalsekretär Linnemann. Auch Verkehrsminister Schnieder steht nach Medienberichten vor der Ablösung. Merz' Nachfolgekandidat, der CDU-Abgeordnete Günzler, hat ihm allerdings abgesagt. Eine Schule in Nürnberg ist nach dem Unwetter der vergangenen Woche so schwer beschädigt, dass dort kein Unterricht mehr stattfinden kann. Die Stadt sucht jetzt nach einer Lösung, wo und wie die Grund- und Mittelschüler der Friedrich-Städtler-Schule ab Mitte September unterrichtet werden können. Bis zum Ferienstart soll es jetzt Ausflüge und andere Angebote außerhalb des Schulgebäudes geben. Bei der Tour de France hat Titelverteidiger Tadej Pogacar die spektakuläre 19. Etappe gewonnen mit der Bergankunft im legendären Skiort Alpe d'Huez. Damit konnte der Slowene seine Gesamtführung weiter ausbauen und steht vor seinem 5. Gesamtsieg. Das Radrennen endet morgen wie immer in Paris.
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12: Mit Henrike Müller. Wer an diesem Wochenende am Nürnberger Hauptbahnhof unterwegs ist, sollte besser genau überlegen, was er in der Tasche hat. Die Bundespolizei hat dort wieder die Regeln für gefährliche Gegenstände verschärft. Noch bis Sonntag früh 3 Uhr sind unter anderem Messer aller Art, Pfefferspray, Scheren und Schlagringe verboten. Das gilt für den gesamten Bahnhof.

Bahnhofsbereich und wird in diesem Zeitraum auch verstärkt kontrolliert. Ausnahmen gibt es zum Beispiel für Polizei, Feuerwehr und Sicherheitskräfte im Dienst. Wer gegen das Verbot verstößt, muss mit Konsequenzen wie einem Platzverweis oder Bahnhofsverbot rechnen. Die Maßnahme soll für mehr Sicherheit im Reiseverkehr sorgen.

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1: Und wir haben noch genau 7 Tage Zeit. Dann ist sie fällig, die Steuererklärung. Für viele ist ja jetzt am Wochenende die letzte Chance, die Steuererklärung fertig zu machen. Geht's euch auch so? Bekommt ihr auch Schnappatmung, Stresspusteln, wenn ihr nur Wörter wie Werbungskosten oder Anlage N hört? Es nervt einfach. Aber Patrick aus der Charivari-Redaktion hat heute mal den ultimativen Tipp für euch, wie ihr euch dieses Jahr extrem viel Zeit und Nerven sparen könnt.
2: Ja, also erstmal vorweg, ledige, kinderlose Arbeitnehmer und Rentner haben seit dem 1.

0: Juli in der Elster Plus App die sogenannte Steuererklärung mit einem Klick. Wenn ihr da dazugehört, schaut euch das mal an, das soll total easy sein. Für alle anderen heißt es weiter durchkämpfen und da habe ich mir früher echt zu jeder Zeile aus dem Elster Formular einzeln Tipps im Netz durchgelesen, wie kann ich Geld sparen und so weiter. Das lasse ich mittlerweile die KI machen. Ich fütter ChatGPT oder Gemini mit einem genauen Befehl, mit einem Start-Prompt. Der ist dann erst einmal hinterlegt und dann frage ich einfach zum Beispiel, was trage ich jetzt bei Anlage N in Werbungskosten ein? Und die KI liefert mir super Tipps, auf die ich selber nie gekommen wäre. Das ersetzt keinen Steuerberater, das spart mir aber wahnsinnig viel Zeit. Deswegen habe ich euch mal meinen Ausgangsprompt, der ist ziemlich lang und ausführlich, habe ich online gestellt auf 98.6charivari.de für euch zum Kopieren. Achtung, der Hinweis, tragt niemals vertrauliche Daten oder echte Gehälter in die KI ein, das gehört nur in Elster rein. Holt euch bei der KI nur die Tipps und einen echten Steuerberater ersetzt das Ganze natürlich auch nicht. Aber es hilft euch, wenn ihr es eh selber machen würdet.
1: Super Aktion, danke Patrick. Also, schaut, dass ihr alles zusammen habt. Dokumente, Papiere, Unterlagen und dann am Wochenende habt ihr hoffentlich Zeit für die Steuererklärung. Und noch schnell reinklicken auf 98.6charivari.de.
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1: Um ein gefährliches Monster und um eine gefährliche Liebe geht es in zwei neuen Filmen in unseren fränkischen Kinos. Als da wären Kraken, Erwachen der Tiefe und Dreams, gefährliches Verlangen. In San Francisco wohnt in Dreams, gefährliches Verlangen, die wohlhabende Jennifer. Ihre Leidenschaft gilt Franco, einem mexikanischen Balletttänzer.
2: Ich bin super hungrig.
3: Ja, du hast mindestens über eine Stunde trainiert.
2: Ich tue, was ich kann.
3: Ich
2: mach Tofu rein. Ist das okay für dich?
3: Ich mag wirklich alles, was du machst. Ich hatte noch nie so viel Essen im Haus.
1: Dass seine Tochter ein Verhältnis mit einem Mexikaner hat, gefällt Jennifers Vater ganz und gar nicht.
4: Jake sagt, er hat diesen mexikanischen Tänzer gestern bei dir gesehen.
3: Mhm.
4: Du weißt, ich will, dass du glücklich bist. Vielleicht eine Beziehung hast und möglicherweise ein paar Kinder.
3: Ich kann keine Kinder bekommen. Ich hab's versucht.
4: Ich freue mich darüber, dass du Immigranten hilfst. Ich meine, ich bin voll und ganz dafür. Aber es gibt Grenzen, verstehst du?
1: Jennifer muss sich zwischen Geld und Liebe entscheiden. Dreams, gefährliches Verlangen, ist kein leichter Film, bietet aber eine sehenswerte Leistung von Oscar-Preisträgerin Jessica Chastain als Jennifer. In einem einsamen Fjord in Norwegen geschehen in Kraken, Erwachen der Tiefe, seltsame Dinge. Menschen verschwinden und Fische sterben massenhaft. Ob das etwas mit der neuen Lachszuchtstation zu tun hat, zumal diese mit einer innovativen Ultraschalltechnik arbeitet?
5: Das ist der perfekte Ort für unseren Premium-Lachs, um groß zu werden.
6: Ich hörte, dass die Schallbehandlung den Lachs stressen und sein Wachstum stoppen kann.
7: Ja, könnte sein. Das gesamte Ökosystem könnte dadurch gestört werden.
8: Was meinen Sie mit Ökosystem stören?
5: Das ist völlig ausgeschlossen.
1: Ja, so kann man sich täuschen. Denn wie der Filmtitel verrät, gibt es in Kraken, Erwachen der Tiefe schon bald monstermäßigen Ärger. Stefan Grundler, 98,6 Charivari, Kinoredaktion. Hello.

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1: Ich bin Hendrik Daum. In Frankreich und in Spanien breiten sich die großen Waldbrände weiter unkontrolliert aus. An der französischen Atlantikküste mussten mittlerweile schon über 100.000 Menschen ihre Wohnungen oder Ferienunterkünfte verlassen. Da der Wind gedreht hat, bewegen sich die Flammen inzwischen in Richtung Bordeaux. Präsident Macron hat angekündigt, dass die Armee die Löscharbeiten unterstützen soll. Auch in Spanien sind Zehntausende Menschen von Evakuierungen betroffen. Durch die Straßen von Berlin zieht heute wieder die Parade zum Christopher Street Day. Ziel ist das Brandenburger Tor, wo eine Abschlusskundgebung mit Bühnenprogramm geplant ist. Auch in anderen Städten wie Stuttgart und Mainz gibt es heute CSD-Umzüge. Mehr von Jan-Henner Reitze.
2: Tanzen auf der Straße, schräge Kostüme, gern auch mal freizügig in allen Farben des Regenbogens. Gleichberechtigung, sexuelle Vielfalt, aber auch Party. Zurück geht das alles auf den Aufstand von Schwulen gegen Polizeigewalt in der Christopher Street in New York. In Berlin steht die Parade in diesem Jahr unter dem Motto Haltung ist hot. Bei der Abschlusskundgebung am Brandenburger Tor singt unter anderem Sarah Connor.
1: Bundeskanzler Merz nutzt den Rücktritt von Unionsfraktionschef Spahn für einen größeren Kabinettsumbau. Die bisherige Gesundheitsministerin Wargen wird neue Kanzleramtschefin. An die Spitze des Gesundheitsressorts tritt CDU-Generalsekretär Linnemann. Auch Verkehrsminister Schnieder steht nach Medienberichten vor der Ablösung. Merz' Nachfolgekandidat, der CDU-Abgeordnete Günzler, hat ihm allerdings abgesagt. Eine Schule in Nürnberg ist nach dem Unwetter der vergangenen Woche so schwer beschädigt, dass dort kein Unterricht mehr stattfinden kann. Die Stadt sucht jetzt nach einer Lösung, wo und wie die Grund- und Mittelschüler der Friedrich-Städtler-Schule ab Mitte September unterrichtet werden können. Bis zum Ferienstart soll es jetzt Ausflüge und andere Angebote außerhalb des Schulgebäudes geben. Bei der Tour de France hat Titelverteidiger Tadej Pogacar die spektakuläre 19. Etappe gewonnen mit der Bergankunft im legendären Skiort Alpe d'Huez. Damit konnte der Slowene seine Gesamtführung weiter ausbauen und steht vor seinem 5. Gesamtsieg. Das Radrennen endet morgen wie immer in Paris.
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3: Mit Henrike Müller. 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
1: Der Junge, der Katzen malte.
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1: Vor langer, langer Zeit lebte einmal in einem kleinen Dorf ein armer Bauer mit seiner Frau. Sie hatten sehr viele Kinder und hatten Mühe, sie jeden Tag satt zu bekommen. Das älteste Kind musste seinem Vater zur Hand gehen und jeden Tag schwere Arbeit tun, während die kleinen Geschwister, kaum dass sie laufen konnten, der Mutter im Haus helfen mussten. Das jüngste Kind aber, ein kleiner Junge, war so schwach und zart, dass niemand daran glaubte, dass er einmal stark genug für die Feldarbeit sein würde. Was sollte nun aus dem Jungen werden? Zum Bauer war er nicht geboren, aber er war klug,

klüger als seine Geschwister, und so beschlossen seine Eltern, ihn zum Priester zu bringen. Eines Tages nahmen sie ihn mit, gingen mit ihm zum Tempel und baten den alten Priester, ihren Sohn als Schüler anzunehmen und aus ihm einen guten Priester zu machen. Der Junge lernte sehr schnell und er gehorchte fast immer. Er hatte nur eine sehr spezielle Besonderheit. Er zeichnete immer Katzen. Er zeichnete sie hierhin und dorthin und auch dahin, wohin Katzen nun wirklich nicht gezeichnet werden sollten. War er allein, so zeichnete er die Katzen sogar auf die Seitenränder der Bücher des alten Priesters. Er zeichnete sie auf die alten Wandschirme des Tempels, an die Mauer und sogar an die Säulen. Eines Tages, als der Junge wieder einmal eine große Katze auf einen Wandschirm gemalt hatte, sagte der alte Priester traurig zu ihm: »Mein Junge, du kannst nicht länger bei mir im Tempel bleiben. Du wirst nie ein guter Priester werden. Vielleicht wirst du aber einmal ein berühmter Maler. Zum Abschied will ich dir noch einen guten Rat geben, den du nie vergessen solltest. Übernachte nicht unter einem großen Dach. Halte dich an ein kleines.« Der Junge traute sich nicht, den Priester zu fragen, was der Ratschlag bedeutete. Er schnürte traurig sein Bündel und zog in die Welt hinaus. Nach Hause konnte er nicht mehr. Der Vater würde ihn bestimmt bestrafen wegen seines Ungehorsams. Also wanderte er lange und weit, bis er endlich hinter einem Dorf auf einem Hügel einen großen Tempel sah. Der Junge freute sich und dachte: »Dort leben bestimmt viele Priester und ich kann fragen, ob sie mich als Schüler oder Gehilfen nehmen.« Was er aber nicht wusste, war, dass dieser Tempel schon vor längerer Zeit geschlossen werden musste, weil ein böser Geist dort sein Unwesen trieb. Alle Priester waren geflohen. Einige tapfere Ritter hatten schon versucht, den Geist zu vertreiben, aber sie wurden nie mehr wieder gesehen. Als der Junge im Dorf ankam, war es bereits dunkel und alle Leute waren schon ins Bett gegangen. Im großen Tempel aber sah er ein kleines Licht. Der kleine Junge konnte nicht wissen, dass der Geist immer ein Licht anzündete, um einsame Wanderer anzulocken. Der kleine Junge ging sogleich zum Tempel und klopfte an. Niemand antwortete ihm. Er klopfte wieder und wieder. Alles blieb still. Zuletzt stieß er gegen die Tür und öffnete sie leise. Er ging hinein und sah eine Lampe brennen, aber er konnte nirgendwo einen Priester entdecken. Er setzte sich hin und wartete in der Hoffnung, dass gleich jemand kommen würde. Da bemerkte er, dass alles voller Staub und Spinnweben war. Er wunderte sich, dass die Priester alles so verstauben ließen, und dachte bei sich: »Hier können sie wirklich einen Gehilfen brauchen.« Doch dann sah er etwas, das sein Herz vor Freude hüpfen ließ. Einige große Wandschirme standen in der Tempelhalle, so groß, dass man ganz wunderbar einige große Katzen darauf malen konnte. Obwohl er müde war, suchte er nach einem Malkasten mit Tusche. Als er endlich einen fand, begann er sogleich große, übermannsgroße Katzen zu malen. So große, wie er sie noch nie hatte malen können. Als er fertig war, wurde er müde. Er wollte sich gerade neben dem Wandschirm hinlegen, als ihm der Ratschlag des alten Priesters einfiel. »Übernachte nicht unter einem großen Dach. Halte dich an ein kleines.« Der Junge sah sich um. Der Tempel war wirklich sehr groß und er bekam nun doch ein klein wenig Angst in der dunklen Halle. So beschloss er, den Ratschlag seines Lehrers zu beherzigen und ein kleines Plätzchen zum Schlafen zu suchen. Tatsächlich fand er direkt neben der Tempelhalle einen kleinen Verschlag. Er schlüpfte hinein, schob den Riegel von innen vor und schlief sogleich ein. Mitten in der Nacht erwachte er von einem fürchterlichen Lärm. Ein Schreien und Kreischen war zu hören, es hörte sich an wie ein verzweifelter Kampf. Der Lärm war so schrecklich, dass der kleine Junge sich nicht traute, sich zu bewegen. Er hielt den Atem an, als er sah, wie das Licht im Tempel erlosch. Der Lärm wurde noch schrecklicher, ein Pfeifen und Schnauben war zu hören, und schließlich erzitterte der ganze Tempel. Der kleine Junge wagte sich nicht zu bewegen, bis am Morgen die Sonne durch die Ritzen von seinem kleinen Verschlag schien. Er stand vorsichtig auf, schob den Riegel zurück, machte die Tür ganz langsam auf und spähte hinüber in die Halle. Das Erste, was er sah, war das rote Blut, das den Fußboden der Halle in großen Lachen überall bedeckte. Und dann zuckte er zusammen, denn in der Mitte der

0: Halle lag eine riesige Ratte tot in ihrem Blut. Eine Geisterratte, größer als eine Kuh. Wer konnte diese Ratte getötet haben? Kein lebendes Wesen war zu sehen. Alles war ganz still. Er schaute sich um und plötzlich sah der kleine Junge, dass die Schnauzen all der Katzen, die er am Abend vorher auf die Wandschirme gemalt hatte, rot waren. Nun erkannte er, dass die riesige Ratte von den Katzen getötet worden war, die er gestern überall groß an die Wandschirme gemalt hatte. Wie froh war er, dass er auf den Rat des alten Priesters gehört hatte. Es hatte ihm das Leben gerettet. Und wenn er nicht gestorben ist, dann malt er heute noch Katzen.
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1: Ja, nur noch eine Schulwoche und dann geht's für viele schon in den Urlaub. Ab nach Italien, Kroatien oder vielleicht bleibt ihr bei diesen Temperaturen auch einfach hier in Franken und genießt Abkühlung am Brombachsee. 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Aber für was gebt ihr im Urlaub euer Geld aus? Das wollen wir von euch wissen. Lasst doch mal eine WhatsApp da unter 08000 98 6 98 6. 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
12: Ich bin Hendrik Daum. Politiker der Opposition haben die Personalveränderungen in der Bundesregierung kritisiert. Nach einem verpatzten Jahr Schwarz-Rot ziehe Bundeskanzler Merz in seiner Koalition jetzt die Reißleine. Das erklärten die Grünen-Fraktionsvorsitzenden Hasselmann und Dröge. Der parlamentarische Geschäftsführer der AfD-Bundestagsfraktion Baumann sagte, diese Regierung demontiere sich auf offener Bühne selbst. Und von der Linken heißt es, Deutschland brauche keinen Kabinettsumbau, sondern eine andere Politik. In Frankreich und Spanien geraten die riesigen Waldbrände immer mehr außer Kontrolle. In Frankreich mussten bereits rund 110.000 Menschen ihre Häuser verlassen. In Spanien sind weitere 60.000 von den Bränden betroffen. Im Süden Frankreichs wütet eine ganze Serie von Bränden. Der größte westlich von Bordeaux und westlich von Madrid haben sich zwei Brände zu einem Großfeuer verschmolzen. Hohe Temperaturen, starker Wind und die Trockenheit der Vegetation fachen die Flächenbrände immer weiter an. Der Hollywood-Konzern Paramount setzt den umstrittenen Kauf des Konkurrenten Warner Brothers vorerst aus. 12 US-Bundesstaaten und die Drehbuchautorengewerkschaft waren mit Wettbewerbsklagen gegen die Fusion vorgegangen. Der Rechtsstreit hat zusätzliche Relevanz, weil Kritiker der Regierung von US-Präsident Trump befürchten, dass der zu Warner gehörende Nachrichtensender CNN unter dem Dach von Paramount die redaktionelle Unabhängigkeit verlieren könnte. Mehrere tausend Menschen haben am Abend auf Picknickdecken und Campingstühlen das Open-Air-Konzert im Rahmen der Bayreuther Festspiele besucht. Das Orchester spielte etwa den Karfreitagszauber aus Parsifal. Die Bayreuther Festspiele feiern ihr 150. Jubiläum. Heute Abend wird es deshalb zum Auftakt keine Operninszenierung geben. Gespielt wird unter der Leitung von Christian Tiedemann Beethovens 9. Symphonie. Bei der Tour de France hat Titelverteidiger Tadej Pogacar die spektakuläre 19. Etappe gewonnen mit der Bergankunft im legendären Skiort Alpe d'Huez. Damit konnte der Slowene seine Gesamtführung weiter ausbauen und steht vor seinem 5. Gesamtsieg. Das Radrennen endet morgen in Paris.
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14: Mit Henrike Müller. Klassische Musik, entspannte Parkatmosphäre und das bei freiem Eintritt. Am Sonntag findet im Nürnberger Luitpoldhain das erste Classic Open Air des Jahres statt. Dort können die Besucher vormittags beim Familienkonzert gemeinsam feiern, tanzen und lachen und abends die Picknickdecke ausrollen und den Tag beim Abendkonzert entspannt ausklingen lassen. Auch für Oberbürgermeister Markus König ein Highlight.
15: Wenn man einfach mal ein bisschen in der Wiese sitzt, zuhört und so diese Abendstimmung dann über den Luitpoldhain kommt und ja, alle Menschen sitzen da, genießen ihr mitgebrachtes Picknickessen und hören. Und ich glaube, dann zum Schluss, wenn natürlich jeder dann seinen Standlerspeier auspackt und dann zur klassischen Musik ein bisschen wippt, das ist schon, ja,

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1: Die heimlich lebendigen Spielzeuge der achtjährigen Bonnie haben in Toy Story 5 ein Problem. Denn seit Bonnie ein Kinder-iPad bekommen hat, hängt sie den ganzen Tag nur noch am Bildschirm. Das Cowgirl Jessie will deshalb das Pad zur Rede stellen.
2: Hi!
3: Was zur... Entschuldige, ich wollte dich nicht erschrecken. Ruhemodus, weißt du?
2: Ich will mit dir reden, Gerät.
3: Bitte, nenn mich Lily.
2: Jetzt hör mal zu. Wir alle hier haben den ganzen Sommer Freunde für Bonnie gesucht. Zum Beispiel die Jordan Kids von gegenüber. Ja. Aber dann hast du hier alles ruiniert.
3: Verstehe.
2: Du hörst mir überhaupt nicht zu.
3: Oh doch, ich spitz doch immer die Ohren.
1: Es hilft nichts. Bonnie verliert immer mehr das Interesse für ihre Spielzeuge. Da trifft es sich gut, dass Cowboy Woody wieder auftaucht.
4: Hübscher Cowboy.
5: Warum trägst du ein Kleid, Woody?
6: Das ist ein Poncho, Forky. Ist doch mal was anderes. Ah, schön, wieder hier zu sein. Was?
7: Nichts. Liebe den Poncho.
8: Da hilft nur brauner Filzstift.
6: Ah, da hat Bonnie ordentlich umdekoriert. Da ist einiges aus dem Leim gegangen.
1: Zusammen mit seinem Kumpel Buzz Lightyear versucht Woody, die Dinge wieder gerade zu biegen. Kaum zu glauben, aber es ist tatsächlich über 30 Jahre her, dass Toy Story als damals erster abendfüllender Animationsfilm das Kino revolutionierte. Mehrere Oscars und Milliardeneinnahmen an den Kinokassen waren seitdem die Folge. Ein Fan der ersten Stunde ist Michael Bulli Herbig, der Cowboy Woody seine Stimme leiht.
9: Dass es nach 30 Jahren einen fünften Teil gibt, das ist eigentlich schon episch. Ne? Zeigt mir eine andere Serie, die das so hinkriegt. Ne? Und auch konstant. Also ich bin auch ein großer Star Wars-Fan, aber das ist nicht konstant. Und bei Toy Story habe ich den Eindruck, dass man sich nie verraten hat. Also man ist sich immer treu geblieben, ist aber immer mit der Zeit gegangen und hat immer Themen gefunden, die auch relevant sind.
1: Da hat Bulli recht. Wie schon seine Vorgänger ist auch Toy Story 5 ein wunderbarer, voller, herrlicher, Einfälle steckender Spaß für kleine und große Kinofans. Stefan Grundler, 98.6 Charivari, Kinoredaktion.

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1: Ich bin Hendrik Daum. Politiker der Opposition haben die Personalveränderungen in der Bundesregierung kritisiert. Nach einem verpatzten Jahr Schwarz-Rot ziehe Bundeskanzler Merz in seiner Koalition jetzt die Reißleine. Das erklärten die Grünen-Fraktionsvorsitzenden Hasselmann und Dröge. Der parlamentarische Geschäftsführer der AfD-Bundestagsfraktion Baumann sagte, diese Regierung demontiere sich auf offener Bühne selbst. Und von der Linken heißt es, Deutschland brauche keinen Kabinettsumbau, sondern eine andere Politik. In Frankreich und Spanien geraten die riesigen Waldbrände immer mehr außer Kontrolle. In Frankreich mussten bereits rund 110.000 Menschen ihre Häuser verlassen. In Spanien sind weitere 60.000 von den Bränden betroffen. Im Süden Frankreichs wütet eine ganze Serie von Bränden. Der größte westlich von Bordeaux und westlich von Madrid haben sich zwei Brände zu einem Großfeuer verschmolzen. Hohe Temperaturen, starker Wind und die Trockenheit der Vegetation fachen die Flächenbrände immer weiter an. Der Hollywood-Konzern Paramount setzt den umstrittenen Kauf des Konkurrenten Warner Brothers vorerst aus. 12 US-Bundesstaaten und die Drehbuchautorengewerkschaft waren mit Wettbewerbsklagen gegen die Fusion vorgegangen. Der Rechtsstreit hat zusätzliche Relevanz, weil Kritiker der Regierung von US-Präsident Trump befürchten, dass der zu Warner gehörende Nachrichtensender CNN unter dem Dach von Paramount die redaktionelle Unabhängigkeit verlieren könnte. Mehrere tausend Menschen haben am Abend auf Picknickdecken und Campingstühlen das Open-Air-Konzert im Rahmen der Bayreuther Festspiele besucht. Das Orchester spielte etwa den Karfreitagszauber aus Parsifal. Die Bayreuther Festspiele feiern ihr 150. Jubiläum. Heute Abend wird es deshalb zum Auftakt keine Operninszenierung geben. Gespielt wird unter der Leitung von Christian Thielemann Beethovens 9. Symphonie. Bei der Tour de France hat Titelverteidiger Tadej Pogacar die spektakuläre 19. Etappe gewonnen mit der Bergankunft im legendären Skiort Alpe d'Huez. Damit konnte der Slowene seine Gesamtführung weiter ausbauen und steht vor seinem 5. Gesamtsieg. Das Radrennen endet morgen in Paris.
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2: Mit Henrike Müller. Wer an diesem Wochenende am Nürnberger Hauptbahnhof unterwegs ist, sollte besser genau überlegen, was er in der Tasche hat. Die Bundespolizei hat dort wieder die Regeln für gefährliche Gegenstände verschärft. Noch bis Sonntag früh 3 Uhr sind unter anderem Messer aller Art, Pfefferspray, Scheren und Schlagringe verboten. Das gilt für den gesamten Bahnhofsbereich und wird in diesem Zeitraum auch verstärkt kontrolliert. Ausnahmen gibt es zum Beispiel für Polizei, Feuerwehr und Sicherheitskräfte im Dienst. Wer gegen das Verbot verstößt, muss mit Konsequenzen wie einem Platzverweis oder Bahnhofsverbot rechnen. Die Maßnahme soll für mehr Sicherheit im Reiseverkehr sorgen.

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11: Ich bin Hendrik Daum. Einen schönen guten Morgen. In Frankreich und Spanien greifen die riesigen Waldbrände immer mehr um sich. Insgesamt ließen die Behörden in beiden Ländern über 150.000 Menschen vorsorglich in Sicherheit bringen. Westlich von Madrid haben sich zwei Brände zu einem Großfeuer verschmolzen. Im Süden Frankreich wütet eine ganze Serie von Bränden, der größte westlich von Bordeaux. Hohe Temperaturen, starker Wind und die Trockenheit der Vegetation befördern die Ausbreitung der Flächenbrände. Durch die Straßen von Berlin zieht heute wieder die Parade zum Christopher Street Day. Ziel ist das Brandenburger Tor, wo eine Abschlusskundgebung mit Bühnenprogramm geplant ist. Auch in anderen Städten wie Stuttgart und Mainz gibt es heute CSD-Umzüge. Mehr von Jan-Henner Reitze.
12: Tanzen auf der Straße, schräge Kostüme, gern auch mal freizügig in allen Farben des Regenbogens. Gleichberechtigung, sexuelle Vielfalt, aber auch Party. Zurück geht das alles auf den Aufstand von Schwulen gegen Polizeigewalt in der Christopher Street in New York. In Berlin steht die Parade in diesem Jahr unter dem Motto Haltung ist hot. Bei der Abschlusskundgebung am Brandenburger Tor singt unter anderem Sarah Connor.
11: US-Präsident Trump hat der EU wegen einer Wettbewerbsstrafe gegen den Google-Konzern mit Vergeltung gedroht. Trump erklärte, weil die EU amerikanische Unternehmen so wörtlich ausraube, müsse sie jetzt mit zusätzlichen Zöllen rechnen. Die Europäische Union hatte gegen Google eine Rekordstrafe von 890 Millionen Euro verhängt. Nach Ansicht der EU-Kommission hat das Unternehmen mit seiner Suchmaschine Wettbewerbsregeln verletzt und die Konkurrenz benachteiligt. Eine Schule in Nürnberg ist nach dem Unwetter der vergangenen Woche so schwer beschädigt, dass dort kein Unterricht mehr stattfinden kann. Die Stadt sucht jetzt nach einer Lösung, wo und wie die Grund- und Mittelschüler der Friedrich-Stettler-Schule ab Mitte September unterrichtet werden können. Bis zum Ferienstart soll es jetzt Ausflüge und andere Angebote außerhalb des Schulgebäudes geben. Bei der Tour de France hat Titelverteidiger Tadej Pogacar die spektakuläre 19. Etappe gewonnen mit der Bergankunft im legendären Skiort Alpe d'Huez. Damit konnte der Slowene seine Gesamtführung weiter ausbauen und steht vor seinem 5. Gesamtsieg. Das Radrennen endet morgen in Paris.
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14: Mit Henrike Müller. Die Aktion zu Gast in Nürnbergs Betten ist zurück. Ende August gibt's wieder Urlaub in der eigenen Stadt zum Schnäppchenpreis. Die Nürnberger können dann wieder vergünstigt Hotels ihrer eigenen Stadt ausprobieren. 28 Unterkünfte stehen zur Auswahl. Ein Doppelzimmer kostet pro Nacht zwischen 50 und 70 Euro, je nachdem, wie viele Sterne das Hotel hat. Buchungen sind ab dem 7. August möglich unter www.nürnbergsbetten.de. Mehr Infos gibt's auch auf unserer Website.

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1: Wie kann ich Ihnen helfen?
2: Ich hatte noch nie einen Orgasmus.
1: Sagen Sie es bitte lauter.
3: Ich hatte noch nie einen Orgasmus.
4: Und damit ist die seit 20 Jahren verheiratete Fanny nicht die einzige Frau auf der Welt. In der Komödie Cherie, ich komme, die Erfindung der Lust, legt sich Fanny deshalb einen Vibrator zu. Als sie ihn das erste Mal ausprobiert, schaut ausgerechnet Ehemann Tom vorbei.
3: Ja?
5: Fanny, es ist abgeschlossen.
3: Alles okay?
5: Ja, und bei dir?
3: Das ist mein Telefon, es vibriert. Wo habe ich es denn hingelegt?
5: Na, dann suchen wir einfach mal.
3: Nein, nein, nein.
5: Da drüben.
3: Ach, da ist es ja. Tom, können wir? Wir müssen reden.
4: Ein bei Männern gefürchteter Satz. Aber Tom zeigt für das Orgasmusproblem vollstes Verständnis. Und weil er leidenschaftlicher Erfinder ist, hat Fanny eine Idee.
3: Der ganze Kram hier, das ist nichts und funktioniert nicht. Aber ich weiß, dass du was viel Besseres hinbekommst. Du brauchst nur Hilfe.
5: Hilfe?
3: Wenn du willst. Bilden wir beide ein Team.
5: Ein Team wofür?
3: Na, du brauchst die Tipps einer Frau. All die Sachen hier funktionieren nicht. Und ich habe das Gefühl, dass sich niemand wirklich dafür interessiert, was Frauen wollen und was ich brauche.
4: Mhm. Abgemacht. Tom macht sich an die Entwicklung von allerlei Geräten, die Fanny ihren ersten Orgasmus verschaffen soll. Gar nicht so einfach, aber schon bald gibt es Fortschritte.
5: Pass auf, bei dem hier habe ich ein gutes Gefühl. Das ist eine Kombi aus den Prototypen 2, 7 und 15. So, sieh her, du musst ihn nur direkt auf die Klitoris setzen. Und du wirst merken, er saugt, aber nur ganz leicht. Okay?
3: Geht das auch in der Wanne?
5: Nein, der hat Batterien.
3: Ach so, stimmt.
4: Die französische Komödie ist zugleich witzig und romantisch. Im Kern basiert Cherie, ich komme, die Erfindung der Lust, auf der Geschichte des millionenfach verkauften Womanizers, den das Ehepaar Lemke in der Nähe von Deggendorf erfunden hat. Stefan Grundler, 98,6 Charivari, Kinoredaktion.

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7: Ich bin Hendrik Daum, einen schönen guten Morgen. In Frankreich und Spanien greifen die riesigen Waldbrände immer mehr um sich. Insgesamt ließen die Behörden in beiden Ländern über 150.000 Menschen vorsorglich in Sicherheit bringen. Westlich von Madrid haben sich zwei Brände zu einem Großfeuer verschmolzen. Im Süden Frankreich wütet eine ganze Serie von Bränden, der größte westlich von Bordeaux. Hohe Temperaturen, starker Wind und die Trockenheit der Vegetation befördern die Ausbreitung der Flächenbrände. Durch die Straßen von Berlin zieht heute wieder die Parade zum Christopher Street Day. Ziel ist das Brandenburger Tor, wo eine Abschlusskundgebung mit Bühnenprogramm geplant ist. Auch in anderen Städten wie Stuttgart und Mainz gibt es heute CSD-Umzüge. Mehr von Jan-Henner Reitze.
8: Tanzen auf der Straße, schräge Kostüme, gern auch mal freizügig in allen Farben des Regenbogens. Gleichberechtigung, sexuelle Vielfalt, aber auch Party. Zurück geht das alles auf den Aufstand von Schwulen gegen Polizeigewalt in der Christopher Street in New York. In Berlin steht die Parade in diesem Jahr unter dem Motto Haltung ist hot. Bei der Abschlusskundgebung am Brandenburger Tor singt unter anderem Sarah Connor.
7: US-Präsident Trump hat der EU wegen einer Wettbewerbsstrafe gegen den Google-Konzern mit Vergeltung gedroht. Trump erklärte, weil die EU amerikanische Unternehmen so wörtlich ausraube, müsse sie jetzt mit zusätzlichen Zöllen rechnen. Die Europäische Union hatte gegen Google eine Rekordstrafe von 890 Millionen Euro verhängt. Nach Ansicht der EU-Kommission hat das Unternehmen mit seiner Suchmaschine Wettbewerbsregeln verletzt und die Konkurrenz benachteiligt. Eine Schule in Nürnberg ist nach dem Unwetter der vergangenen Woche so schwer beschädigt, dass dort kein Unterricht mehr stattfinden kann. Die Stadt sucht jetzt nach einer Lösung, wo und wie die Grund- und Mittelschüler der Friedrich-Stettler-Schule ab Mitte September unterrichtet werden können. Bis zum Ferienstart soll es jetzt Ausflüge und andere Angebote außerhalb des Schulgebäudes geben. Bei der Tour de France hat Titelverteidiger Tadej Pogacar die spektakuläre 19. Etappe gewonnen mit der Bergankunft im legendären Skiort Alp d'Huez. Damit konnte der Slowene seine Gesamtführung weiter ausbauen und steht vor seinem 5. Gesamtsieg. Das Radrennen endet morgen in Paris.
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9: Mit Henrike Müller. Klassische Musik, entspannte Parkatmosphäre und das bei freiem Eintritt. Am Sonntag findet im Nürnberger Luitpoldhain das erste Classic Open Air des Jahres statt. Dort können die Besucher vormittags beim Familienkonzert gemeinsam feiern, tanzen und lachen und abends die Picknickdecke ausrollen und den Tag beim Abendkonzert entspannt ausklingen lassen. Auch für Oberbürgermeister Markus König ein Highlight.
10: Wenn man einfach mal ein bisschen in der Wiese sitzt, zuhört und so diese Abendstimmung dann über den Luitpoldhain kommt und ja, alle Menschen sitzen da, genießen ihr mitgebracht Picknickessen und hören. Und ich glaube, dann zum Schluss, wenn natürlich jeder dann seinen Standlerspeier auspackt und dann zur klassischen Musik ein bisschen wippt, das ist schon, ja, also Gänsehaut pur.

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0: Kurz und gut. Und gut. Heute mit Pfarrerin Christiane Lehner.
1: Zwei Worte reichen oft aus, um eine Idee zu beerdigen. Komm, wir probieren das aus.
2: Ja, aber...
1: Ich hab da eine Idee.
2: Ja, aber...
1: Im Impro-Theater ist Ja, aber verboten. Dort gilt die Regel Ja und... Komm, wir probieren das aus. Ja, und ich habe eine Idee. Die eine hat die Idee, der andere nimmt sie auf und macht etwas daraus. Sonst ist das Theaterstück vorbei, bevor es begonnen hat. Ich kenne diesen inneren Ja-Aber-Bedenkenträger. Der kennt jedes Risiko, jeden Haken, jedes Problem. Neues entsteht selten durch Ja, aber... Deshalb mein Tipp für heute...

0: Ich ersetze ein Ja, aber durch Ja und. Vielleicht entsteht daraus ein gutes Gespräch, eine neue Idee, eine schöne Überraschung. Das Leben ist kein fertiges Drehbuch. Manchmal beginnt die beste Geschichte mit einem kleinen Ja und.
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2: Ja, nur noch eine Schulwoche und dann geht's für viele schon in den Urlaub. Ab nach Italien, Kroatien oder vielleicht bleibt ihr bei diesen Temperaturen auch einfach hier in Franken und genießt Abkühlung am Brombachsee. Eins ist sicher, im Urlaub gönnt man sich auch mal mehr. Aber für was gebt ihr im Urlaub euer Geld aus? Das wollen wir von euch wissen. Lasst doch mal eine WhatsApp da unter 08,098,6. Wir reden drüber am Montag in der Morningshow.
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3: Ich bin Stefan Schütz. Guten Morgen. In Frankreich und Spanien geraten die riesigen Waldbrände immer mehr außer Kontrolle. In Frankreich mussten bereits rund 110.000 Menschen ihre Häuser verlassen. In Spanien sind 60.000 von den Bränden betroffen. Im Süden Frankreichs wütet eine ganze Serie von Bränden, der größte westlich von Bordeaux. Und westlich von Madrid haben sich zwei Brände zu einem Großfeuer vereinigt. Weil Thorsten Frey neuer Fraktionschef der Union werden soll, bildet Kanzler Merz ja sein Kabinett um. Das läuft aber alles andere als glatt. Jetzt hat sich auch Frey dazu geäußert. Thomas Brockt berichtet.
4: Das Ganze sei einfach Pech gewesen, sagte Frey in Stuttgart. Das gäbe es auch in der Spitzenpolitik. Es geht um die Hängepartie bei der Besetzung des Verkehrsministeriums. Minister Schnieder hatte einigen Abgeordneten schon mitgeteilt, dass er entlassen wird. Als der Kanzler dann vor die Presse trat, passierte das aber nicht, weil der vorgesehene Nachfolger Günzler kurzfristig abgesagt hatte. Wie es nun weitergeht, ist offen.
3: Das Institut der deutschen Wirtschaft warnt in einer Studie davor, sich neue Gasheizungen einbauen zu lassen. Die jährlichen Heizkosten würden sich bei diesem Heizungstyp bis 2040 fast verdoppeln. Stattdessen wird empfohlen, Wärmepumpen zu nutzen. Anlass für die Studie ist das neue Heizungsgesetz der Bundesregierung. Dieses stellt es jedem frei, welche Heizungsart in Gebäuden zum Einsatz kommen soll. Tausende Menschen haben am Abend auf Picknickdecken und Campingstühlen das Open-Air-Konzert im Rahmen der Bayreuther Festspiele besucht. Das Orchester spielte etwa den Karfreitagszauber aus Parsival. Die Bayreuther Festspiele feiern ihr 150. Jubiläum. Heute Abend wird es deshalb zum Auftakt keine Operninszenierung geben. Gespielt wird unter der Leitung von Christian Thielemann Beethovens 9. Symphonie. Der Hollywood-Konzern Paramount setzt den umstrittenen Kauf des Konkurrenten Warner Brothers vorerst aus. 12 US-Bundesstaaten und die Drehbuchautoren-Gewerkschaft waren mit Wettbewerbsklagen gegen die Fusion vorgegangen. Der Rechtsstreit hat zusätzliche Relevanz, weil Kritiker der Regierung von US-Präsident Trump befürchten, dass der zu Warner gehörende Nachrichtensender CNN unter dem Dach von Paramount die redaktionelle Unabhängigkeit verlieren könnte.
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5: Mit Henrike Müller. Wer an diesem Wochenende am Nürnberger Hauptbahnhof unterwegs ist, sollte besser genau überlegen, was er in der Tasche hat. Die Bundespolizei hat dort wieder die Regeln für gefährliche Gegenstände verschärft. Noch bis Sonntag früh 3 Uhr sind unter anderem Messer aller Art, Pfefferspray, Scheren und Schlagringe verboten. Das gilt für den gesamten Bahnhofsbereich und wird in diesem Zeitraum auch verstärkt kontrolliert. Ausnahmen gibt es zum Beispiel für Polizei, Feuerwehr und Sicherheitskräfte im Dienst. Wer gegen das Verbot verstößt, muss mit Konsequenzen wie einem Platzverweis oder Bahnhofsverbot rechnen. Die Maßnahme soll für mehr Sicherheit im Reiseverkehr sorgen.

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1: Und wir haben noch genau 7 Tage Zeit. Dann ist sie fällig, die Steuererklärung. Für viele ist ja jetzt am Wochenende die letzte Chance, die Steuererklärung fertig zu machen. Geht's euch auch so? Bekommt ihr auch Schnappatmung, Stresspusteln, wenn ihr nur Wörter wie Werbungskosten oder Anlage N hört? Es nervt einfach. Aber Patrick aus der Charivari-Redaktion hat heute mal den ultimativen Tipp für euch, wie ihr euch dieses Jahr extrem viel Zeit und Nerven sparen könnt.
2: Ja, also erstmal vorweg, ledige, kinderlose Arbeitnehmer und Rentner haben seit dem 1. Juli in der Elster Plus App die sogenannte Steuererklärung mit einem Klick. Wenn ihr da dazugehört, schaut euch das mal an, das soll total easy sein. Für alle anderen heißt es weiter durchkämpfen und da habe ich mir früher echt zu jeder Zeile aus dem Elster Formular einzeln Tipps im Netz durchgelesen, wie kann ich Geld sparen und so weiter. Das lasse ich mittlerweile die KI machen. Ich fütter ChatGPT oder Gemini mit einem genauen Befehl, mit einem Start-Prompt. Der ist dann erst einmal hinterlegt und dann frage ich einfach zum Beispiel, was trage ich jetzt bei Anlage N in Werbungskosten ein? Und die KI liefert mir super Tipps, auf die ich selber nie gekommen wäre. Das ersetzt keinen Steuerberater, das spart mir aber wahnsinnig viel Zeit. Deswegen habe ich euch mal meinen Ausgangsprompt, der ist ziemlich lang und ausführlich, habe ich online gestellt auf 98.6charivari.de für euch zum Kopieren. Achtung, der Hinweis, tragt niemals vertrauliche Daten oder echte Gehälter in die KI ein, das gehört nur in Elster rein. Holt euch bei der KI nur die Tipps und einen echten Steuerberater ersetzt das Ganze natürlich auch nicht. Aber es hilft euch, wenn ihr es eh selber machen würdet.
1: Super Aktion, danke Patrick. Also, schaut, dass ihr alles zusammen habt. Dokumente, Papiere, Unterlagen. Und dann am Wochenende habt ihr hoffentlich Zeit für die Steuererklärung. Und noch schnell reinklicken auf 98.6charivari.de.
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1: Um ein gefährliches Monster und um eine gefährliche Liebe geht es in zwei neuen Filmen in unseren fränkischen Kinos. Als da wären Kraken, Erwachen der Tiefe und Dreams, gefährliches Verlangen. In San Francisco wohnt in Dreams, gefährliches Verlangen, die wohlhabende Jennifer. Ihre Leidenschaft gilt Franco, einem mexikanischen Balletttänzer.
2: Ich bin super hungrig.
3: Naja, du hast mindestens über eine Stunde trainiert.
2: Ich tue, was ich kann.
3: Ich sag
2: also,
3: nicht.
2: Ich mach Tofu rein. Ist das okay für dich?
3: Ich mag wirklich alles, was du machst. Ich hatte noch nie so viel Essen im Haus.
1: Dass seine Tochter ein Verhältnis mit einem Mexikaner hat, gefällt Jennifers Vater ganz und gar nicht.
4: Jake sagt, er hat diesen mexikanischen Tänzer gestern bei dir gesehen.
3: Mhm.
4: Du weißt, ich will, dass du glücklich bist. Vielleicht eine Beziehung hast und möglicherweise ein paar Kinder.
3: Ich kann keine Kinder bekommen. Ich hab's versucht.
4: Ich freue mich darüber, dass du Immigranten hilfst. Ich meine, ich bin voll und ganz dafür. Aber es gibt Grenzen, verstehst du?
1: Jennifer muss sich zwischen Geld und Liebe entscheiden. Dreams, gefährliches Verlangen, ist kein leichter Film, bietet aber eine sehenswerte Leistung von Oscar-Preisträgerin Jessica Chastain als Jennifer. In einem einsamen Fjord in Norwegen geschehen in Kraken, Erwachen der Tiefe, seltsame Dinge. Menschen verschwinden und Fische sterben massenhaft. Ob das etwas mit der neuen Lachszuchtstation zu tun hat, zumal diese mit einer innovativen Ultraschalltechnik arbeitet?
5: Das ist der perfekte Ort für unseren Premium-Lachs, um groß zu werden.
6: Ich hörte, dass die Schallbehandlung den Lachs stressen und sein Wachstum stoppen kann.
7: Ja, könnte sein. Das gesamte Ökosystem könnte dadurch gestört werden.
8: Was meinen Sie mit Ökosystem stören?
5: Das ist völlig ausgeschlossen.
1: Ja, so kann man sich täuschen. Denn wie der Filmtitel verrät, gibt es in Kraken, Erwachen der Tiefe schon bald monstermäßigen Ärger. Stefan Grundler, 98.6 Charivari, Kinoredaktion.

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8: Ich bin Stefan Schütz, guten Morgen. In Frankreich und Spanien geraten die riesigen Waldbrände immer mehr außer Kontrolle. In Frankreich mussten bereits rund 110.000 Menschen ihre Häuser verlassen. In Spanien sind 60.000 von den Bränden betroffen. Im Süden Frankreichs wütet eine ganze Serie von Bränden, der größte westlich von Bordeaux. Und westlich von Madrid haben sich zwei Brände zu einem Großfeuer vereinigt. Weil Thorsten Frey neuer Fraktionschef der Union werden soll, bildet Kanzler Merz ja sein Kabinett um. Das läuft aber alles andere als glatt. Jetzt hat sich auch Frey dazu geäußert. Thomas Brockt berichtet.
9: Das Ganze sei einfach Pech gewesen, sagte Frey in Stuttgart. Das gäbe es auch in der Spitzenpolitik. Es geht um die Hängepartie bei der Besetzung des Verkehrsministeriums. Minister Schnieder hatte einigen Abgeordneten schon mitgeteilt, dass er entlassen wird. Als der Kanzler dann vor die Presse trat, passierte das aber nicht, weil der vorgesehene Nachfolger Günzler kurzfristig abgesagt hatte. Wie es nun weitergeht, ist offen.
8: Das Institut der deutschen Wirtschaft warnt in einer Studie davor, sich neue Gasheizungen einbauen zu lassen. Die jährlichen Heizkosten würden sich bei diesem Heizungstyp bis 2040 fast verdoppeln. Stattdessen wird empfohlen, Wärmepumpen zu nutzen. Anlass für die Studie ist das neue Heizungsgesetz der Bundesregierung. Dieses stellt es jedem frei, welche Heizungsart in Gebäuden zum Einsatz kommen soll. Tausende Menschen haben am Abend auf Picknickdecken und Campingstühlen das Open-Air-Konzert im Rahmen der Bayreuther Festspiele besucht. Das Orchester spielte etwa den Karfreitagszauber aus Parsival. Die Bayreuther Festspiele feiern ihr 150. Jubiläum. Heute Abend wird es deshalb zum Auftakt keine Operninszenierung geben. Gespielt wird unter der Leitung von Christian Thielemann Beethovens 9. Symphonie. Der Hollywood-Konzern Paramount setzt den umstrittenen Kauf des Konkurrenten Warner Brothers vorerst aus. 12 US-Bundesstaaten und die Drehbuchautoren-Gewerkschaft waren mit Wettbewerbsklagen gegen die Fusion vorgegangen. Der Rechtsstreit hat zusätzliche Relevanz, weil Kritiker der Regierung von US-Präsident Trump befürchten, dass der zu Warner gehörende Nachrichtensender CNN unter dem Dach von Paramount die redaktionelle Unabhängigkeit verlieren könnte.
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11: Mit Henrike Müller. Die Aktion Zu Gast in Nürnbergs Betten ist zurück. 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Die Nürnberger können dann wieder vergünstigt Hotels ihrer eigenen Stadt ausprobieren. 28 Unterkünfte stehen zur Auswahl. Ein Doppelzimmer kostet pro Nacht zwischen 50 und 70 Euro, je nachdem, wie viele Sterne das Hotel hat. Buchungen sind ab dem 7. August möglich unter www.nürnbergsbetten.de. Mehr Infos gibt's auch auf unserer Website.

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1: Ich bin Stefan Schütz. Guten Morgen. In immer mehr Ländern in Südeuropa wüten große Waldbrände. Etwa im süditalienischen Kalabrien, in Spanien westlich von Madrid und in Frankreich westlich von Bordeaux. Aus Frankreich berichtet Michael Evers.
2: Schwierige Wetterbedingungen mit kräftigen Windböen erschweren für die Feuerwehr in beiden Ländern die Löscharbeiten. Über Tage wurden in Frankreich weitere Orte und tausende Urlauber evakuiert, teils auch per Schiff. Die Einsatzkräfte versuchen vor allem mit Löschflugzeugen, dem Feuer Herr zu werden. Auch in Spanien wird mit weiteren Evakuierungen gerechnet, während Tausende bereits in Notunterkünften darauf warten, wann sie zurück können.
1: In Berlin wird es heute bunt und laut. Zum Christopher Street Day rechnen die Organisatoren mit Hunderttausenden Teilnehmern. Vorstandsmitglied Thomas Hoffmann sagte, queere Menschen stünden weltweit unter mehr Druck. Bestehende Rechte würden teils zurückgedreht. Auch Hasskriminalität nehme zu. Unter dem Motto Haltung ist hot soll die Demonstration heute Mittag starten und zum Brandenburger Tor ziehen. Der Hersteller Jutro weitet den Rückruf einer Bio-Bärenmischung aus, die bei Lidl verkauft worden ist. Grund der Verdacht auf eine Verunreinigung mit Noroviren. Betroffen ist das Tiefkühlprodukt der Marke Freshuna. Verbraucher sollen es nicht essen. Noroviren können starken Brechdurchfall und erheblichen Flüssigkeitsverlust auslösen. Die Ware kann in allen Lidl-Filialen zurückgegeben werden, auch ohne Kassenzettel. US-Präsident Trump droht der EU mit zusätzlichen Zöllen. Der Grund? Die EU-Kommission hat gegen den Google-Konzern eine Rekordstrafe von 890 Millionen Euro verhängt. Nach Ansicht der Kommission hat Google mit seiner Suchmaschine Wettbewerbsregeln verletzt und Konkurrenten benachteiligt. Trump wirft der EU vor, amerikanische Unternehmen auszurauben, deshalb müsse sie jetzt mit Vergeltung rechnen.
3: Einen schönen Samstagmorgen wünsche ich euch. Wir stehen vor dem heißesten Tag der ganzen Woche. Die Temperaturen liegen heute maximal um 32 Grad und dazu ganz, ganz viel Sonne. Also egal, was ihr jetzt am Wochenende machen wollt, ob vielleicht Classic Open Air im Luitpoldhain hier in Nürnberg oder ihr geht nach Erlangen ins E-Werk beim Sommerfest. Das geht alles, weil Wetter ist schön, Wetter ist sommerlich und sonnig. Temperaturen morgen um 31 Grad, also nochmal richtig warm. Wie geht's weiter in der kommenden Woche? Am Montag ein bisschen wechselhafter mit Sonne, Wolken im Mix. Aber dann kommt er zurück, der Hochsommer mit 29 bis, Achtung, am Freitag, nächsten Freitag steht hier, oh Gott, 39 Grad, was? Hilfe!
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3: Früher hieß es ja, Vitamin B hilft bei der Bewerbung. Heute vielleicht eher Vitamin KI. Schön den Lebenslauf optimieren lassen, das Anschreiben glattziehen. Und auf der anderen Seite checkt vielleicht auch noch eine KI, ob ihr überhaupt ins Raster reinpasst, ne, in die Firma. Wir haben darüber mit euch diskutiert bei unserer Frage am Mittwoch. Ist es okay, dass eine KI über Bewerbungen mitentscheidet? Ein Fazit in einer Viertelstunde im Studio Christoph Öhm. Schönen guten Morgen.
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1: Ist es okay, dass eine KI über Bewerbungen mitentscheidet? Ja, also Lebenslauf, fertig, Foto passt, anschreiben, zigmal geändert und dann entscheidet am Ende vielleicht erstmal gar kein Mensch, sondern ein Computer mit. Genau darüber reden wir heute bei 98.6 Charivari. Klar, ich meine, also KI kann sortieren, vergleichen, Zeit sparen, aber wer will schon nur nach Schlagwörtern beurteilt werden? Da fragen sich eben viele, ist das fair oder doch ein bisschen abgekühlt? Andi hat mir geschrieben, also wenn mich schon jemand ablehnt, dann bitte eine KI. Die sagt wenigstens nicht, wir haben uns für einen anderen entschieden, obwohl sie

0: eigentlich meint, war nix. Und Moni hat mir geschrieben per WhatsApp, wir reden immer davon, dass der Mensch im Mittelpunkt stehen soll, aber bei der Jobsuche soll plötzlich ein Computer entscheiden. Das passt für mich nicht zusammen. Die große Frage ist also nicht unbedingt, darf KI bei Bewerbungen helfen, sondern wie viel Verantwortung geben wir einer Maschine, denn ein Algorithmus kann vielleicht erkennen, wer auf dem Papier passt, aber ob jemand wirklich ins Team passt, merkt meistens erst der Mensch.
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2: Guten Morgen, this is Rob Hyman from the Hooters. Enjoy your breakfast mit Christoph Uhm. Viel Spaß beim Frühstück. Hope you're

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13: Ja, Sommer in Franken, heute bis zu 32 Grad und ganz, ganz viel Sonne.

0: auch morgen nochmal richtig schön. Morgen Nacht kann es dann ein bisschen Gewitter geben oder auch Regen. Temperaturen morgen nochmal um 30 Grad. Am Montag dann ein bisschen wechselhafter und noch ein Stückchen kühler bei 25 Grad. Aber dann nimmt der Anlauf. Der Hochsommer 2026. Die Hundstage sind endgültig angekommen in Franken. Nächste Woche wird es nochmal richtig heiß.
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1: Wie viel Nürnberger Bratwurst kann ein einzelner Mensch innerhalb von nur einer Stunde verdrücken? 2006 gab es bei Bratwurst Röstlein einen ziemlich schrägen Wettbewerb. Damals war ja Germany's Next Topmodel ganz neu und man suchte damals Frankens Next Topmodel. Gewonnen hatte der Kopitzer, genannt Kubi aus Fürth.
2: Ja, das war ein Nürnberger Bratwurst. Ich habe 59,5 Stück in einer Stunde geschafft. Mir ging es danach total mies. Ich habe das Gefühl gehabt, dass ich irgendwie innerlich brenne oder so. Und wie wir dann nach Hause gefahren sind, ich hatte das Gefühl, ich muss irgendwie was Kaltes zu mir nehmen, um mich abzukühlen. Und dann sind wir in Poppenreuth, sind wir in den McDonald's rein. Und ich habe mir dann so eine Ladung Eis gekauft. Ne? Und der Witz war der, dass in dem McDonald's der zweite Platz mit seiner ganzen Fantruppe, die der dabei gehabt hat, drinnen gesessen ist, weil dem ging es auch nicht gut. Bloß der hat gesagt, der hat was Süßes braucht. Und wir haben dann da im Anschluss noch einen richtig geilen Abend verbracht miteinander.
1: Und dem einen oder anderen Big Mac.
2: Nee, ich habe nur Eis gegessen, allerdings viel.
1: 59,5 Nürnberger Bratwurst. Ja. Ich kann mich daran erinnern, du hattest auch noch das ein oder andere Seidler Bier dazu?
2: Nein.
1: Nee?
2: Ich habe dazu Kraut gegessen, weil ich gehört habe, das ist gut für die, dass man das verträgt, und Senf.
1: Ja.
2: Und Whisky Cola. Jackie Cola gab es dort nicht. Es gab Whisky Cola.
1: Ah ja, okay. Naja, gut. Nürnberger Bratwurst mit Kraut und Whisky Cola. Kann man ja auch mal machen. Okay. Dann danke ich dir, der Nürnberger Rekordhalter für Nürnberger Bratwurst essen.
2: Okay.
1: Wahnsinn. Übrigens, eine Nürnberger hat etwa 78 Kalorien. Bei 59 wären das dann über 4600 Kalorien. Das hat er sich dann mit dem Gewinn alles wieder abtrainiert, denn der Preis war ein Gutschein für ein Jahr Fitnessstudio.
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13: Ich bin Stefan Schütz. Guten Morgen. In Frankreich und Spanien geraten die riesigen Waldbrände zunehmend außer Kontrolle. In Frankreich mussten bereits rund 200.000 Menschen ihre Häuser und Unterkünfte verlassen, darunter auch Touristen. In Spanien sind weitere 60.000 von den Bränden betroffen. Im Süden Frankreichs wütet eine ganze Serie

0: An Bränden, der größte westlich von Bordeaux und westlich von Madrid, haben sich zwei Brände zu einem Großfeuer vereinigt. Trotz der Sperre der Straße von Hormuz im Iran ist die Ölversorgung Europas gesichert. Das sagte die Ökonomin Franziska Holz vom Institut für Wirtschaftsforschung. Tine Klimach berichtet.
1: Der Preis für Rohöl schießt weiter in die Höhe. Zuletzt lag er bei rund $100 pro Barrel. Zum Vergleich, vor dem Ausbruch des Irankriegs Ende Februar lag der Preis bei rund 66 Euro pro Barrel. Neue Entlastungen wird es auch erstmal nicht geben. Das hat Wirtschaftsministerin Reiche diese Woche noch einmal klargestellt. Der Tankrabatt hat viele Milliarden gekostet und dafür ist jetzt kein weiteres Geld mehr da.
0: Unter dem Motto Haltung ist hot wird in Berlin heute der Christopher Street Day gefeiert. Nach der Parade für Vielfalt und Menschenrechte wollen die Veranstalter am Brandenburger Tor das bislang größte Programm der Vereinsgeschichte präsentieren. Mehrere hunderttausend Menschen werden erwartet. Damit gehört der Berliner CSD zu den größten in Europa. Der Christopher Street Day erinnert an einen Aufstand der homosexuellen Community gegen Polizeigewalt 1969 in New York. Eine Schule in Nürnberg ist nach dem Unwetter der vergangenen Woche so schwer beschädigt, dass dort kein Unterricht mehr stattfinden kann. Die Stadt sucht jetzt nach einer Lösung, wo und wie die Grund- und Mittelschüler der Friedrich-Städtler-Schule ab Mitte September unterrichtet werden können. Bis zum Ferienstart soll es jetzt Ausflüge und andere Angebote außerhalb des Schulgebäudes geben.
2: Freibäder und Badeseen haben heute Hochkonjunktur, ganz, ganz sicher. Temperaturen heute um die 32 Grad und dazu den ganzen Tag Sonne. Auch morgen nochmal richtig freundlich, Temperaturen um 30 Grad. Der Montag dann ein bisschen wechselhafter, dann kann es hier und da mal ein paar Tropfen geben. Temperaturen um 25 Grad, bevor er dann zurückkommt. Der Hochsommer 2026 in der nächsten Woche. Ab Dienstag geht's los und dann wird's nochmal richtig warm.
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2: Ich bin Christoph. Schönen guten Morgen, schönen Samstag wünsche ich euch da draußen. Ich grüße mal alle, die irgendwas sammeln. Also zum Beispiel Briefmarken oder Bierdeckel oder Fußballkarten. Die klügsten übrigens, die sammeln was ganz anderes. Die sammeln nämlich Müll. Die Stadt Fürth hat sich da was richtig Gutes überlegt, um das zu fördern. Was genau, das erzähle ich euch gleich hier. Machen wir erstmal eine Portion 80er, 90er auf die Samstagmorgen-Öhrchen. Brian Adams gleich, Please Forgive Me. William Pitt ist mit dabei. Oder auch der junge Mann hier, Ray Parker Jr. und Ghostbusters.
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1: Franken ist schön und dass das so bleibt, muss man hin und wieder auch mal ein bisschen aufräumen und sauber machen. In Fürth beispielsweise wird das jetzt gemeinsam gemacht. Da nimmt sich jeder eine große Mülltüte. Die Stadt stellt die Müllzangen und holt die Abfälle noch vor Ort ab. Und damit sich diese Aktion noch besser organisieren lassen, gibt es jetzt ein neues digitales Anmeldesystem. Daniel Berthold vom Amt für Abfallwirtschaft der Stadt Fürth erklärt uns, wie das funktioniert.
2: Die Anmeldung erfolgt unkompliziert über ein Online-Formular auf der Homepage der Stadt Fürth unter www.fürth.de. Dort kann man einen gewünschten Sammelort auswählen. Im Formular sind bereits einige geeignete Orte vorgeschlagen.

0: Es können aber auch eigene Vorschläge eingereicht werden. Alternativ ist weiterhin eine telefonische Anmeldung möglich.
1: Okay, wenn ich mir jetzt online dafür angemeldet habe, wann kann ich mit dem Aufräumen loslegen?
0: Die Aktionen finden nicht nur zu festen Terminen statt, sondern können beliebig oft und ganzjährig organisiert werden. Die Teilnehmenden wählen selbst einen passenden Zeitpunkt und einen Sammelort aus. Die Brut- und Schutzzeiten unserer heimischen Tiere haben wir bereits bei den Vorschlägen im Online-Formular berücksichtigt.
1: Okay, das ist auf jeden Fall sehr sinnvoll. Wer kann sich dafür anmelden? Kann da jeder mitmachen?
0: Also anmelden kann sich grundsätzlich jeder. Zum Beispiel Sportvereine, Kindergartengruppen, Schulklassen, Familien oder Einzelpersonen. Die Stadt stellt hierbei kostenlos reißfeste Müllsäcke und Müllgreifer zur Verfügung. Nach der Aktion werden die gefüllten Säcke von unserer Müllabfuhr an den zuvor vereinbarten Abholpunkten eingesammelt. Jeder ist willkommen, der Lust auf Abwechslung und eine saubere Umwelt hat.
1: Also Ramadama in Fürth. Danke, Daniel Berthold. Klingt nach einer klasse Aktion für die Sommerpause beim Fußballverein. Oder man trommelt einfach mal in die Nachbarschaft zusammen. Das stärkt das Gemeinschaftsgefühl und man tut auch gleichzeitig so ein bisschen was für die Natur. Und ganz nebenbei ist man natürlich auch draußen an der frischen Luft.
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9: Einen schönen guten Morgen am Samstag. Grillparty heute Abend. Ja, check. Könnt einen Haken hintermachen. Wird auf jeden Fall funktionieren. Die Temperaturen liegen heute tagsüber um die 32 Grad. Bitte, eure Gäste sollen auf jeden Fall noch irgendwie ein Pulloverchen oder ein Jäckchen mitnehmen. Oder ihr habt Decken zu Hause. Denn mit lange draußen, ja, das geht schon. Aber bei Temperaturen dann nur noch um die 10, 11 Grad wird es dann ein bisschen frisch vielleicht. Morgen 30 Grad Badewetter in Franken. Sonne, Wolken im Mix. Der Montag dann ein bisschen wechselhafter. Und nächste Woche kommt er zurück. Der Hochsommer mit Temperaturen über 30 Grad, weit über 30 Grad. Oh Gott, ich hoffe nicht, dass das eintritt, aber laut Prognose jetzt wird der nächste Freitag wohl der heißeste Tag des ganzen Jahres. Hier stehen 39 Grad. What?
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1: Was sind die Hundstage? Habt ihr eine Ahnung?
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4: Das sind Regentage auf jeden Fall. 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
1: Nee. Alles falsch. Vielmehr können wir uns jetzt auf schönes Wetter einstellen. Christian König ist Meteorologe und Diplom-Forstwirt. Wie sehr können wir uns jetzt darauf verlassen?
5: Ja, man kann sich wahrscheinlich sogar in zweierlei Hinsicht darauf verlassen, weil die Hundstage stehen ja im Kalender, aber nicht im Wetter, sondern im astronomischen Kalender und sind ja definiert durch den sogenannten Hundstern Sirius. Das ist das Sternbild des Hundes. In dieser Phase, in diesen 4 Wochen, sieht man eben dieses Sternbild am Himmel. Und in der zweiten Hinsicht kann man sich wahrscheinlich auch darauf verlassen, dass die dritte Hitzewelle auf uns zurollen wird. Aber noch nicht jetzt gleich in der letzten Juli-Phase oder höchstens ganz zum Schluss, sondern so rechnen zumindest eine Reihe von ernstzunehmenden Modellen zum Monatswechsel und dann rein quasi in die erste Sommerferienwoche.
1: Da haben wir wieder was gelernt, weil ich dachte immer tatsächlich, es hat irgendwas mit dem Hund zu tun, dass der Hund irgendwie, dass dem zu heiß ist oder dass er schwitzen muss.
5: Nein, das ist in der Tat zurückzuführen auf dieses Sternbild, was die alten Ägypter schon erkannt haben. Und dieser Hauptstern, der Sirius, der ist so hell, den sieht also jeder Mensch. Man muss halt nur wissen, welcher Lichtpunkt am Himmel es ist.
1: Okay, danke Christian König. Also, wir können uns darauf verlassen, dass wir auf jeden Fall nochmal eine schöne Wetterperiode bekommen.
5: Ja, nicht nur eine schöne Wetterperiode, sondern ich habe heute früh vom großen amerikanischen Modell den Hauptlauf gesehen, wie es schön heißt. Und die sind schon relativ prägend, was die ankündigen. Also es ist, sagen wir mal, mit einer überdurchschnittlichen Wahrscheinlichkeit zum Monatswechsel in den August hinein damit zu rechnen, dass die große Hitze, die ja über Afrika, im Mittelmeerraum, Spanien und Frankreich schon 2-mal weit über 40 Grad gebracht hat, auch zu uns raufschwappt. Vielleicht nicht ganz so drastisch, aber wir müssen uns darauf gefasst machen, da muss nochmal ordentlich geschützt werden. Es kann durchaus nochmal ein gutes Stück über 35 Grad gehen.
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9: Ich bin Stefan Schütz. Guten Morgen. Frankreich und Spanien kämpfen weiter gegen Waldbrände. Zehntausende mussten inzwischen ihre Unterkünfte verlassen, darunter auch Touristen. Ein Ende ist nicht abzusehen. Bundeskanzler Merz hat Frankreich Unterstützung angeboten. Katrin Müller berichtet.
10: Die Waldbrände hätten verheerende Auswirkungen und er habe Präsident Macron sein Mitgefühl ausgesprochen, schrieb Merz auf der Plattform X. Die Küste bei Bordeaux ist auch bei deutschen Touristen beliebt. Laut der Behörden breiten sich die Flammen auch Richtung Stadt aus. Der Flughafen von Bordeaux wurde wegen der Rauchentwicklung bereits geschlossen. Spanien hat wegen der Brände für die Umgebung der Hauptstadt Madrid und eine weitere Region den Notstand ausgerufen.
9: US-Präsident Trump droht der EU mit zusätzlichen Zöllen. Der Grund: Die EU-Kommission hat gegen den Google-Konzern eine Rekordstrafe von fast 900 Millionen Euro verhängt. Nach Ansicht der Kommission hat Google mit seiner Suchmaschine Wettbewerbsregeln

0: verletzt und Konkurrenten benachteiligt. Trump wirft der EU vor, amerikanische Unternehmen auszurauben, deshalb müsse sie jetzt mit Vergeltung rechnen. Mit einem Festakt und Musik von Beethoven feiern die Bayreuther Festspiele ihr Gründungsjubiläum. Vor 150 Jahren veranstaltete der Komponist Richard Wagner zum ersten Mal sein heute weltbekanntes Opernfestival. Um 18 Uhr wird es zum Festspielauftakt keine Operninszenierung geben. Das Orchester spielt Beethovens 9. Symphonie. Davor ist eine Gedenkveranstaltung für während des Nationalsozialismus verfolgte jüdische Musiker geplant. In Berlin wird es heute bunt und laut. Zum Christopher Street Day rechnen die Organisatoren mit hunderttausenden Teilnehmern. Vorstandsmitglied Thomas Hoffmann sagte, queere Menschen stünden weltweit unter mehr Druck. Bestehende Rechte würden teils zurückgedreht, auch Hasskriminalität nehme zu. Unter dem Motto Haltung ist hot soll die Demonstration heute Mittag starten und zum Brandenburger Tor ziehen.
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2: Servus, liebe Autofahrer. Wir schauen zusammen auf die A3 Nürnberg Richtung Regensburg. Zwischen dem Kreuz Altdorf und Altdorf-Burgthann ist die linke Spur blockiert. Hier gibt's eine Unfallstelle und ziemlich Stau. Und zwar zwischen dem Kreuz Altdorf und Oberösbach. Ihr braucht circa 35 Minuten länger. Fahrt bitte vorsichtig da ans Stauende ran. Ist euch außerdem noch etwas aufgefallen? Ein Stau, ein Blitzer, eine Verkehrsinfo, die wichtig wäre für alle anderen Autofahrer. Dann ruft gerne durch. 08000 98 6 98 6 ist die Nummer. Frankenwetter. 19 Grad aktuell bei euch in Schwabach, 19 Grad auch in Beringersdorf im Nürnberger Land und dazu gibt es jetzt schon Sonnenschein pur und genauso geht es auch weiter durch den Rest des Tages. 31 Grad heute maximal und morgen auch nochmal so heiß.
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2: Guten Morgen, 9:03 haben wir es, Samstagvormittag. Habt ihr es gerade in den Nachrichten gehört? In Bayreuth, da starten heute die Wagner-Festspiele. Großes Jubiläum, natürlich eine ganz besondere Sache. Wer nicht nach Bayreuth fahren will oder einfach auch keine Tickets hat, der kann einfach hier bei uns daheim in Franken bleiben. Denn am Sonntag, da ist wieder Classic Open Air. Und genau darum dreht sich gleich alles.
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Am Sonntag hören wir wieder alle Klassik zum Nulltarif. Ihr braucht kein Abendkleid, keinen Chauffeur und auch keine teuren Karten für die Bayreuther Festspiele, an die man ja als Normalsterblicher sowieso nicht rankommt. Ihr braucht eigentlich nur einen Klappstuhl und ab geht's in den Luitpoldhain. 98.6 Charivari, die Ann-Kathrin hier für euch. Und ich liebe Nürnberg einfach dafür, dass es so viel Kultur kostenfrei für alle gibt. Das erste Klassik Open Air, das passt genau in diese Kategorie. Und morgen ist wieder das erste.

0: Kollege Maxi, der war gestern schon mal da und hat den Aufbau gecheckt.
1: Ja, ich stehe hier am Luitpoldhain und ich stehe auch schon vor der Bühne fürs Classic Open Air. Die ist schon aufgebaut. Es wird heute noch ganz viel gearbeitet auf der Bühne, aber auch auf dem Feld hier. Es wird ganz viel Technik heute noch eingebaut. Und ich kann sagen, es ist auf jeden Fall genug Platz für euch alle hier auf diesem riesigen Feld. Und es ist wieder eine wunderschöne Kulisse fürs Classic Open Air. Los geht's ja am Sonntag um 11 Uhr mit dem Familienkonzert. Ja, und dann am Abend steht das traditionelle Abendkonzert an. Beides gestaltet von der Staatsphilharmonie Nürnberg.
0: Und die beiden Konzerte, die werden nicht die einzigen sein. Am 8. August steht dann ja noch ein drittes an.
1: Ja, und tatsächlich könnt ihr auch das Programm ein wenig mitbestimmen, denn beim zweiten Classic Open Air am 8. August wird wieder ein Wunschstück zum Besten gegeben. Das heißt, ihr könnt noch bis Montag online zwischen drei verschiedenen klassischen Stücken abstimmen. Und eins davon wird dann natürlich am 8. August live auf der Bühne gespielt.
0: Also jetzt abstimmen für das Classic Open Air am 8. August. Und wer am Sonntag zum Familienkonzert kommen mag, der kann sich schon um 9 Uhr am Opernhaus mit ganz vielen anderen Leuten treffen und dann gemeinsam zum Luitpoldhain radeln. Das ist eine Aktion vom Staatstheater Nürnberg und der Sparda Bank, um Emissionen bei solchen Großveranstaltungen einzusparen.
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16: Servus, liebe Autofahrer. Wir schauen auf die A3 Nürnberg Richtung Regensburg. Zwischen dem Kreuz Altdorf und Oberölsbach gibt es 5 Kilometer Stau, Zeitverlust circa 40 Minuten. Grund ist ein Unfall, Höhe Altdorf-Burgthann. Hier bitte besonders aufmerksam fahren. Ansonsten könnt ihr mir jederzeit melden, wenn euch noch was auffällt im Straßenverkehr. Also Staublitzer, Info. Wenn es wichtig ist, dann sagt mir Bescheid. 08000 98 6 98 6 ist die Telefonnummer dafür. Könnt ihr gerne anrufen oder eine WhatsApp hinschicken. Ganz viel blauer Himmel, ganz wenige weiße Schleierwolken und richtig viel Sonnenschein. So sieht unser Samstag aus. 21 Grad bei euch in Heroldsberg im Moment, 21 Grad auch in Nürnberg. Neulich waren das noch unsere Höchstwerte für den Tag. Im Moment ist das nur ein Vorgeschmack. 31 Grad kriegen wir nämlich heute.

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0: Ab geht's rein ins Wochenende. Die Ann-Kathrin hier. Servus.
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0: Na und wir planen jetzt mal eure Freizeit. Jenny hat eine super Feieridee für euch.
2: Seit gestern wird in den Kellern in Forchheim gefeiert und zwar das Anna-Fest. Heute ab 15.30 Uhr der kleine Anna-Festzug. Morgen dann ab 13 Uhr der große Anna-Festzug. Also haben wir einiges zu tun. Genießt es.
0: Das machen wir doch glatt. Maxi hat auch einen Vorschlag für euer Wochenende.
3: Ich finde ja, sie ist eine der coolsten Locations in der ganzen Region. Und zwar die Kofferfabrik in Fürth. Die wird morgen zum Kulturgarten. Da sind dann ganz viele lokale Künstlerinnen und Künstler an ihren Ständen. Und da ist wirklich alles mit dabei. Von Kunst, Textilien, Schmuck bis hin zur Vintage-Kleidung. Und da kann man dann zu entspannten DJ-Sounds einfach ein bisschen die Atmosphäre genießen, neue Leute kennenlernen, ein bisschen schlendern und das Ganze bei freiem Eintritt.
0: Danke für den Tipp, Maxi. 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

0: gerade mit dem Kollegen über die Urlaubspläne unterhalten. Da geht's nach Portugal. Oh Mann, Vorfreude auf den Urlaub ist doch auch schon halb so schön vielleicht wie Urlaubsfreude dann. Ihr könnt euch jetzt auch freuen auf euren Sommerurlaub, der ansteht, oder auf den nächsten 90er hier auf 98.6. Charivari, John Secada, Just Another Day, gleich kurz nach 10.
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2: Ja, nur noch eine Schulwoche und dann geht's für viele schon in den Urlaub, ab nach Italien, Kroatien oder vielleicht bleibt ihr bei diesen Temperaturen auch einfach hier in Franken und genießt Abkühlung am Brombachsee. Eins ist sicher, im Urlaub gönnt man sich auch mal mehr. Aber für was gebt ihr im Urlaub euer Geld aus? Das wollen wir von euch wissen. Lasst doch mal eine WhatsApp da unter 0800 98 6 98 6. Wir reden drüber am Montag in der Morningshow.
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16: Ich bin Stefan Schütz. In Spanien und Frankreich kämpfen die Einsatzkräfte weiter gegen Waldbrände. Besonders dramatisch ist die Lage rund 60 Kilometer von Madrid entfernt. Die Präsidentin der Region spricht vom schlimmsten Brand der Geschichte dort. Laut Innenministerium sind rund 63.000 Menschen von Evakuierungen betroffen. An Frankreichs Atlantikküste breiten sich die Feuer ebenfalls aus. Dort haben die Behörden mehr als 140.000 Menschen in Sicherheit gebracht. Pakete, die schwerer sind als 23 Kilo, sollten nicht mehr von einem Zusteller allein ausgeliefert werden. Der Logistikkonzern DHL fordert eine gesetzliche Obergrenze, die er für sich selbst aber nicht festlegen will. Elisa Schuh berichtet.
17: Schwere Pakete zu tragen ist schlecht für den Rücken, argumentiert DHL. Und Probleme damit seien der Grund für jede dritte Krankmeldung. Die Politik müsse sich dem Thema annehmen, weil DHL nicht mehr konkurrenzfähig sei, wenn die Regel nur intern eingeführt werden würde. Die Gewerkschaft Verdi stimmt zu und möchte zwei Zusteller sogar schon bei Paketen ab 20 Kilo.
16: Trotz der Sperre der Straße von Hormuz im Iran ist die Ölversorgung Europas gesichert. Das sagte die Ökonomin Franziska Holz vom Deutschen Institut für Wirtschaftsforschung. Öl ist allerdings teuer. Seit Ausbruch des Iran-Kriegs Ende Februar hat sich der Preis fast verdoppelt. Neue Entlastungen wird es erstmal nicht geben, sagte Wirtschaftsministerin Reiche zuletzt. Der Tankrabatt hat viele Milliarden gekostet und dafür sei jetzt kein weiteres Geld mehr da. Florian Lipowitz ist nach seinem Tour de France aus wieder zu Hause. Der 25-jährige Radprofi war am Dienstag beim Einzelzeitfahren gestürzt und hat sich das rechte Schlüsselbein gebrochen. Nach der OP war er noch kurz im Krankenhaus. Für den Vorjahresdritten der Tour dürften die nächsten großen Ziele damit erledigt sein. Sowohl die Vuelta als auch die WM in Montreal im September kommen für ihn wohl zu früh.
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0: Servus, liebe Autofahrer. Wir schauen zuerst auf die A3 Würzburg Richtung Regensburg. Zwischen Erlangen-Tennlohe und dem Kreuz Nürnberg gibt es 4 Kilometer Stau, 10 Minuten Zeitverlust. Auf der A3 auch, aber Nürnberg Richtung Regensburg. Zwischen dem Kreuz Altdorf und Lohbeer-Ülsbach 5 Kilometer Stau. Das klingt nicht viel mehr, kostet euch aber eine Dreiviertelstunde Fahrzeit. Und auf der A6 Nürnberg Richtung Amberg am Kreuz Altdorf zur Überleitung zur A3 Richtung Passau ist ein LKW-Unfall passiert. Hier ist ein Streifen blockiert. Fahrt bitte vorsichtig. Geblitzt wird auch, und zwar in Nürnberg in der Löwenberger Straße, wenn ihr in Richtung Fischbach unterwegs seid. Staudel und Blitzer könnt ihr immer durchgeben. 08000 98 6 98 6 ist dafür die richtige Nummer. Dankeschön. Frankenwetter. 23 Grad hat es jetzt schon in Nürnberg. 23 Grad auch bei euch in Heroldsberg. Das ist noch gar nichts. Nee, 31 Grad kriegen wir heute wieder mit ganz viel Sonnenschein und blauem Himmel. Morgen kommt da ein bisschen Wind mit dazu. Trotzdem morgen genauso heiß, nochmal richtiges Badewetter.
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0: Ja, Katrin, servus. Schönen Samstagvormittag wünsche ich euch. 3 Minuten nach 10 haben wir es jetzt. Ich bin heute Abend auf eine Grillparty, dachte mir, ich bringe einfach ein bisschen Baguette mit. Es ist mir gerade eingefallen, das Wetter ist so schön. Ob ich nach der Arbeit überhaupt noch Baguette kriege, das ist die große Frage. Aber mal schauen, irgendwas werde ich schon mitbringen können. Vielleicht schicke ich jetzt auch einfach wen anders einkaufen, während ich hier sitze und euch Musik machen darf. Genießt euren Vormittag gleich mit Phil Collins, Bruno Mars, den Spin Doctors und jetzt John Secada.
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0: 12.000 Pizzen in nur 12 Stunden. Das ist ein neuer Rekord. 98.6 Charivari, die Ann-Kathrin hier, servus. 100 Pizzabäcker, die haben in Neapel gemeinsam einen neuen Guinness-Weltrekord aufgestellt. Und mit dabei war auch der Pizzabäcker Gabriele Di Sasso aus Nürnberg. Gabriele, das ist ja eine ganz schöne Leistung. Wie war das für dich?
1: Eine wirklich intensive und wunderschöne Erfahrung. An den Tag 12.000 Pizzen in 12 Stunden zu bereiten. Ja. Das hat ja sehr viel Organisation und Konzentration erfordert. Das hat wirklich sehr viel Spaß gemacht, mich selbst herauszufordern. Ich bin sehr, sehr glücklich und stolz, dass ich den Rekord nach Nürnberg gebracht habe, meine zweite Heimat. Wenn ja, es in Zukunft eine weitere Herausforderung gibt, bin ich gerne wieder dabei.
0: Er ist also bereit. Glückwunsch nochmal. Das ist auch überhaupt nicht der einzige Rekord, den es bei uns in Nürnberg so gibt. Josef Kardinal aus Nürnberg hat nämlich die meisten Schneekugeln. 11.000 Stück sind das. Josef, wieso Schneekugeln?
2: Bekannte von mir, die haben eine Schneekugel aus dem Urlaub mitgebracht. Und ich habe gedacht, die wollen wir ein bisschen veräppeln. Ich habe es etwas widerwillig angenommen, auf mein Klavier gestellt. Und da haben die Freunde gedacht, oh, der sammelt diese Dinger. Und dann haben wir jeder fleißig aus seinem Urlaub ein Exemplar mitgebracht.
0: Und jetzt sind es 11.000. Der Wahnsinn. Es gibt noch mehr Rekorde. Der erste FC Nürnberg zum Beispiel, der ist Rekordabsteiger. Darauf liegt jetzt im Moment aber wohl nicht der Fokus, sondern auf der neuen Saison. Das erste Spiel vom Club ist übrigens auch schon wieder bald, am 9. August, daheim im Max-Morlock-Stadion. Es geht gegen Dynamo Dresden.
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0: In den Kinos läuft jetzt der neue Film Toy Story 5 und wir laden euch ein in einer Viertelstunde hier auf 98.6 Charivari.
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0: Servus über Autofahrer. Wir schauen zusammen als erstes auf die A3 Nürnberg Richtung Regensburg. Zwischen dem Kreuz Altdorf und Oberölsbach 5 Kilometer Stau. Zeitverlust im Moment 35 Minuten. Das ist also etwas weniger geworden. Hoffen wir, dass dieser Trend hält. Dann seid ihr da bald auch durch. Außerdem ein Hinweis von der A6 Nürnberg Richtung Amberg. Am Kreuz Altdorf in der Überleitung zur A3 Richtung Passau ist ein LKW liegen geblieben. Ist spät erst zu sehen. Bitte fahrt vorsichtig. Außerdem wird geblitzt und zwar in Nürnberg am Kresserstein. Staus, Blitzer oder Verkehrsinfos, die könnt ihr immer durchgeben. 08000 98 6 98 6 ist dafür die richtige Nummer. Könnt ihr kostenfrei anrufen oder gerne auch eine WhatsApp hinschicken. Im Moment ist richtig super Wetter für alle, die noch durch die Gegend rennen und ganz viel erledigen müssen. Vielleicht noch 3 unterschiedlichen Geschäften einkaufen oder doch Gartenarbeit? 24 Grad aktuell in Fürth, 24 Grad auch in Nürnberg-Fischbach gemessen. 31 werden das später noch. Also das ist dann eher Wetter zum irgendwo sitzen und entspannen oder vielleicht im Pool liegen.

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0: 3:45 haben wir sie jetzt. Servus.
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0: Woody, Buzz und Jessie, die bekommen Konkurrenz und die kommt direkt aus dem Kinderzimmer. Im neuen Toy Story 5 Film, da zieht nämlich das Tablet Lilypad die kleine Bonnie völlig in ihren Bann. Plötzlich, da müssen die Spielzeughelden beweisen, dass echte Abenteuer doch mehr können als jeder Bildschirm.
2: Bonnie, ein Päckchen für dich.
3: Oh, danke, danke.
4: Ich bin Lilypad. Lass uns spielen.
5: Aussterben! Nicht schon wieder!
6: Bonnie, Bildschirmzeit ist jetzt vorbei.
7: Okay.
8: Wir müssen reden. Gerätete.
9: Nenn mich Lilly.
8: Ich und das Spielzeug haben den ganzen Sommer versucht, für Bonnie Freunde zu finden.
9: Ja.
8: Aber dann hast du dazwischen gefunkt. Hörst du mir überhaupt zu?
9: Ich höre doch immer zu. Siehst du?
10: Pass mal auf, ich und das Spielzeug haben den ganzen Sommer...
9: Jetzt auf Spanisch. Was?
11: Hey, der Platz hinter der Kommode gehört mir.
0: Ob Woody, Buzz und Co. gegen die digitale Konkurrenz bestehen können, das seht ihr im neuen Pixar-Abenteuer Toy Story 5. Tickets für Cineplex in Fürth, die könnt ihr jetzt gewinnen. Durchrufen 08000 98 6 98 6.
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0: Herzlichen Glückwunsch an den Stefan und an seine Familie. Der hat nämlich gerade durchgerufen und unsere Kinotickets für Cineplex in Fürth abgestaubt. Ihr schickt euch in den für neuen Film Toy Story 5. Ich hoffe, ihr habt richtig viel Spaß dort am Wochenende. Die nächste Kinoverlosung, die gibt's natürlich wieder nächste Woche. Und in einer Viertelstunde, da habe ich auch noch Geschenke an alle, die es jetzt nicht durchgeschafft haben.
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9: Ich bin Stefan Schütz. Starship, das größte Raketensystem der Raumfahrtgeschichte, hat gestern Abend seinen 13. Testflug erfolgreich hingelegt. Von Texas aus ist die unbemannte Rakete ins All geflogen, bevor die beiden wiederverwertbaren Stufen planmäßig ins Meer gestürzt sind. Entwickelt hat das Ganze SpaceX, die Firma von Elon Musk. Die NASA will mit Starship Astronauten zum Mond bringen, SpaceX selbst träumt sogar vom Mars. Im Asowschen und Schwarzen Meer eskaliert der Seekrieg zwischen Russland und der Ukraine. Täglich gibt es Berichte über Schiffe, die eines der beiden Länder ins Visier genommen hat. Katharina Schröder berichtet.
10: Die Ukraine greift seit Anfang Juli Schiffe an, die russisch kontrollierte Häfen im Asowschen und Schwarzen Meer anlaufen. Ursprünglich ging es dabei vor allem um Öltanker der sogenannten Schattenflotte. Moskau reagierte mit einer Ausweitung seiner Angriffe auf ukrainische Hafenanlagen im Großraum Odessa. Eine Blockade des ukrainischen und des russischen Schiffsverkehrs im Schwarzen Meer könnte vor allem die Getreidepreise in die Höhe treiben.
9: In Frankreich und Spanien kämpfen die Einsatzkräfte weiter gegen die Flammen. An der Atlantikküste haben mittlerweile über 140.000 Menschen ihre Wohnungen verlassen müssen. Auch erste Vororte von Bordeaux sind evakuiert worden. Auch bei Madrid brennt's heftig. Dort ist der Großbrand laut Katastrophenschützern derzeit nicht zu löschen. Mehr als 60.000 Menschen sollen die Region verlassen oder zu Hause bleiben. Ministerpräsident Sanchez nimmt heute an einer Krisensitzung teil. Mit einem Festakt und Musik von Beethoven feiern die Bayreuther Festspiele ihr Gründungsjubiläum. Vor 150 Jahren veranstaltete der Komponist Richard Wagner zum ersten Mal sein heute weltbekanntes Opernfestival. Um 18 Uhr wird es zum Festspielauftakt keine Operninszenierung geben. Das Orchester spielt Beethovens 9. Sinfonie. Davor ist eine Gedenkveranstaltung für während des Nationalsozialismus verfolgte jüdische Musiker geplant.
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0: Servus, liebe Autofahrer. Wir schauen zusammen, was auf den Autobahnen so los ist.

0: Da gibt es Stau auf der A3 Würzburg Richtung Regensburg zwischen Erlangen-Tennenlohe und Oberülsbach. Über 10 Kilometer hinweg staut es sich. Zeitverlust eine Dreiviertelstunde im Moment. Außerdem auf der B14 Nürnberg Richtung Amberg zwischen Laufersbruck und Hersbruck. Da gibt's Stau, 10 Minuten Zeitverlust. Und es wird geblitzt im Moment in Nürnberg am Kressenstein. Staus, Blitzer oder wichtige Verkehrsinfos, die könnt ihr mir immer melden, wenn ihr Lust habt. Einfach durchrufen oder eine WhatsApp schicken. 08000 98 6 98 6 ist dafür die kostenfreie Nummer. Noch ist es fast kühl draußen. 26 Grad in Erlangen-Eltersdorf, 25 sind es in Worzeldorf. Und ihr denkt euch jetzt, das ist doch nicht kühl an, Katrin. Doch, wird sich später kühler anfühlen. Vertraut mir, denn wir kriegen heute 31 Grad und Sonnenschein satt. 14 Stunden Sonne ohne Ende. Und morgen das Gleiche nochmal, nur mit ein bisschen mehr Wind.
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0: Ann-Kathrin hier, servus, 4 Minuten nach 11 haben wir es. Jetzt noch dieses Wochenende, dann eine Woche Schule und dann sind endlich die großen Sommerferien. 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
8: Servus, liebe Autofahrer. Wir schauen auf die A3 Würzburg Richtung Regensburg. Zwischen Erlangen-Tennlohe und Oberölsbach gibt es Stau über 16 Kilometer hinweg immer wieder. Zeitverlust insgesamt circa 45 Minuten. Außerdem wird geblitzt in Nürnberg am Kressenstein. Staus und Blitzer könnt ihr immer durchgeben. 08000 98 6 98 6 ist dafür die richtige Nummer. Und für euch ist die natürlich kostenfrei. Die Temperaturen, die steigen jetzt schon ordentlich. 26 Grad bei euch in Herzogenaurach, 26 Grad auch gemessen in Nürnberg am Hauptmarkt. Maximal heute um die 31 Grad. Dazu gibt's richtig viel Sonnenschein und blauen Himmel.

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0: Schönen Samstagvormittag euch. 11:45 haben wir es jetzt.
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0: Mögt ihr gerne Stichspiele? Peter hat da jetzt eins entdeckt, das ebenso originell wie wunderschön ist. Und das schenken wir euch gleich.
2: Beim Kartenstichspiel Vision versuchen Zweier- oder Dreier-Teams, dass am Ende einer Runde mindestens ein Teammitglied nur noch eine Karte auf der Hand hat. Reihum spielt jeder eine von 4 Karten aus der Hand. Grundsätzlich gewinnt die höchste Zahl den Stich. Der Kniff, jede Karte hat einen Spezialeffekt. Der wirkt sofort beim Auslegen oder wenn alle Karten gelegt sind. Und plötzlich gewinnt die niedrigste Zahl oder ich darf Karten mit Mitspielern tauschen. So können mehrere Karten im Stich gewinnen und kommen aus dem Spiel. Der Rest muss wieder auf die Hand genommen werden. Ist eine originelle Stichspielvariante mit viel Bauchgefühl und die tarotgroßen Karten mit Goldfolie sind wow. Mein Fazit, ein Stichspiel mit Gedankenübertragung. 5 von 6 Würfelaugen für Vision von Maxime Rambourg für 4 bis 6 Karten Visionäre ab 10 Jahre, kostet 18 Euro und ist bei Ravensburger erschienen.
0: 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Dann jetzt durchrufen und mit ein bisschen Glück gewinnen. 0800 98 6 98 6 98 6 98 6. Vision kann euch gehören.

0: Ist doch die richtige Energie für mittags um 12, oder? Mike and the Mechanics hier auf 98.6 Charivari. Ein bisschen ruhigere, süßere Töne gibt's in der nächsten halben Stunde für euch. Kurz nach 12 dann mit Vanessa Paradis und dem nächsten 90er.
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13: Ich bin Stefan Schütz. Mit einer großen Parade durch die Innenstadt feiert Berlin den Christopher's Tweet Day. Mehr als 100.000 Menschen und viele Wagen sowie Fußgruppen nehmen daran teil. Der Berliner CSD ist eine der größten Demonstrationen für Vielfalt und Menschenrechte in Europa. Vor dem Beginn warnten die Organisatoren vor einem raueren gesellschaftlichen Klima. Queere Menschen stehen weltweit unter mehr Druck, so ein Sprecher. Pakete, die schwerer sind als 23 Kilo, sollten nicht mehr von einem Zusteller allein ausgeliefert werden. Der Logistikkonzern DHL fordert eine gesetzliche Obergrenze, die er für sich selbst aber nicht festlegen will. Elisa Schuh berichtet.
14: Schwere Pakete zu tragen ist schlecht für den Rücken, argumentiert DHL. Und Probleme damit seien der Grund für jede dritte Krankmeldung. Die Politik müsse sich dem Thema annehmen, weil DHL nicht mehr konkurrenzfähig sei, wenn die Regel nur intern eingeführt werden würde. Die Gewerkschaft Verdi stimmt zu und möchte 2 Zusteller sogar schon bei Paketen ab 20 Kilo.
13: In Ingolstadt ist ein 21-Jähriger mit über 150 Kilometern pro Stunde durch die Stadt gerast. Die Polizei konnte ihn nachts nach gut einem Kilometer, als sein Taxi die Straße blockiert hat, stoppen. Statt Einsicht zu zeigen, hat er sich über die Kontrolle lustig gemacht. Jetzt ermittelt die Polizei wegen eines illegalen Autorennens und die Führerscheinstelle prüft, ob der Mann zur medizinisch-psychologischen Untersuchung muss. Florian Lipowitz ist nach seinem Tour de France aus wieder zu Hause. Der 25-jährige Radprofi war am Dienstag beim Einzelzeitfahren gestürzt und hat sich das rechte Schlüsselbein gebrochen. Nach der OP war er noch kurz im Krankenhaus. Für den Vorjahresdritten der Tour dürften die nächsten großen Ziele damit erledigt sein. Sowohl die Vuelta als auch die WM in Montreal im September kommen für ihn wohl zu früh.
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15: Servus, liebe Autofahrer. Achtung, auf der A9 Nürnberg Richtung München zwischen Allersberg und Hilpoltstein ist ein Unfall passiert. Die linke Spur ist aktuell blockiert. Fahrt bitte vorsichtig. Stau gibt es auf der A3 Nürnberg Richtung Regensburg zwischen Nürnberg Nord und Oberölsbach. Das sind 8 Kilometer insgesamt. Zeitverlust ca. 35 Minuten. Und die Tanja hat einen Blitzer gemeldet, ganz frisch in Nürnberg in der Kornburger Hauptstraße. Staus, Blitzer und Verkehrsinfos könnt ihr immer gerne durchgeben. 08000 98 6 98 6 ist die Nummer dafür. Bei euch in Lauf an der Pegnitz hat es aktuell 27 Grad, 27 Grad auch in Fürth, 31 werden das noch. Das ist Poolwetter und Eiscremewetter und einfach mal schön entspannen und draußen sein Wetter. Morgen kriegen wir das auch nochmal, dann geht aber ein bisschen mehr Wind.
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15: Ja, Guten Katrin hier, servus. Jetzt haben wir es 3:03. Ich hoffe, ihr könnt euren Samstag schon so richtig genießen. Wir sind jetzt mittendrin im Wochenende quasi und mit Wochenendstimmung geht's auch weiter. Gleich für euch.

0: Lenker auf die Ohren. Vorher gibt's noch eine Runde Whitney Houston mit ganz viel Liebe aus den 80ern. Und ich habe euch versprochen, jetzt Vanessa Paradis.
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0: Schönen Samstag euch, 98.6, Charivari, die Ann-Kathrin hier. Ihr habt heute überhaupt keine Lust auf groß einkaufen gehen? Das ist eigentlich kein Problem, denn praktischerweise gibt's morgen gleich zwei verkaufsoffene Sonntage in der Region. Da könnt ihr es also immer noch nachholen. Einmal ist verkaufsoffener Sonntag in Schwabach, 13 bis 18 Uhr. Anlässlich des 47. Schwabacher Bürgerfests gibt's in der Innenstadt ganz viele offene Geschäfte. Und der zweite verkaufsoffene Sonntag ist in Zirndorf. Landkreis Fürth also. Da gibt's außerdem auch noch Pferdekutschfahrten, ganz viele Veranstaltungen, es spielen Bands in der Innenstadt und. Also jede Menge los morgen zum verkaufsoffenen Sonntag in Zirndorf. Ob ihr da jetzt also nur noch eine Kleinigkeit für den Grillabend morgen braucht oder vielleicht einfach mal ganz entspannt shoppen gehen wollt, ein bisschen bummeln, euch treiben lassen und nebenbei ein paar Sachen einkaufen, beides ist morgen immer noch möglich in Schwabach und in Zirndorf.
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0: Kurz vor halb eins, ihr hört 98.6 Charivari mit den meisten 80ern und 90ern. Und genau die liefern wir euch in der nächsten halben Stunde mit ein bisschen Boyband-Sound von Take That, How Deep Is Your Love und vorher kommen Aha aus dem hohen Norden und aus den 80ern.
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8: Servus, liebe Autofahrer. Wir schauen gemeinsam mal nach, was im Straßenverkehr im Moment alles so los ist bei euch. Da gibt's eine Meldung von der A9. Nürnberg Richtung München zwischen dem Dreieck Nürnberg-Feucht und Hilpoltstein. Eine Stunde Zeitverlust, ziemlicher Stau. Wenn ihr könnt, dann umfahrt das auf jeden Fall. Außerdem A3 Nürnberg Richtung Regensburg zwischen Nürnberg-Mögeldorf und Oberölsbach. Weiterhin 8 Kilometer Stau. Zeitverlust 40 Minuten. Geblitzt wird auch, und zwar in Nürnberg in der inneren Kramer Klettstraße und in der Kornburger Hauptstraße steht ein Blitzer. Ist euch noch was aufgefallen? Dann ruft gerne an 08000 986 986. 27 Grad aktuell in Lauf an der Pegnitz. Fürth meldet auch 27. Auf 31 geht das heute noch rauf. Dazu gibt Sonnenschein satt den ganzen Tag über. Morgen nochmal 31 Grad und viel Wind. Zwischendrin kühlt es aber schön runter. Heute Nacht nämlich Tiefstwerte um die 14 Grad.

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0: Die Ann-Kathrin hier, servus.
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0: Ich bin umgezogen und mit dem neuen Zuhause kommt auch ein komplett neuer, leerer Garten. Das klingt erstmal toll, bis man merkt, wie schnell Erde, Pflanzen und Dünger auch ins Geld gehen können. Damit auch ihr beim Gartenbudget im grünen Bereich bleibt, kommen jetzt 4 Spartipps für Gärtner. Erstens, weniger Rasen kann mehr sparen. Jeder Quadratmeter Rasen braucht Wasser, Dünger und manchmal neues Saatgut. Wer stattdessen auf Stauden oder eine Wildblumenfläche setzt, der spart langfristig Geld und muss es natürlich auch nicht so pflegen. Zweitens, auf mehrjährige Pflanzen setzen. Obststräucher, Rhabarber oder viele Kräuter, die kosten nur einmal und liefern jahrelang eine Ernte. Drittens, den Garten für sich selbst arbeiten lassen. Aus Küchenabfällen und Gartenresten, da wird auf dem Kompost kostenloser Dünger und wertvolle Erde. Rasenschnitt und Laub eignen sich oft direkt als Mulch, ganz ohne zusätzliche Kosten. Und viertens, jetzt einfach schon ans nächste Jahr denken. Wer Samen selbst einsammelt oder zweijährige Blumen jetzt aussät, der muss im Frühjahr deutlich weniger Jungpflanzen kaufen. Und das Schöne an dem Ganzen ist ja, alles, was ich hier spare, bleibt im Gartenbudget übrig. Für neue Pflanzen, schöne Töpfe oder für mein Traumbewässerungssystem.
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0: Four Tops hier auf 98.6 Charivari. Genau die richtige Musik für 31 Grad und Sonnenschein. Wie es mit der Wetterprognose in Franken weitergeht, das erzähle ich euch gleich kurz nach 1 nach den Nachrichten.
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5: Ich bin Stefan Schütz. Die Waldbrände in Frankreich und Spanien werden immer schlimmer. In beiden Ländern sind über 160.000 Menschen in Sicherheit gebracht worden. Auch Touristen sind darunter. Die EU schickt jetzt Löschflugzeuge zur Unterstützung. In Spanien ist die Lage rund um Madrid besonders dramatisch. Das Großfeuer dort lässt sich wegen starken Winds derzeit nicht löschen, heißt es. Allein rund um Madrid sind mehr als 63.000 Menschen von den Maßnahmen betroffen. Trotz der Sperre der Straße von Hormuz im Iran ist die Ölversorgung Europas gesichert. Das sagte die Ökonomin Franziska Holz vom Institut für Wirtschaftsforschung. Tine Klimach berichtet.
6: Der Preis für Rohöl schießt weiter in die Höhe. Zuletzt lag er bei rund 100 Dollar pro Barrel. Zum Vergleich, vor dem Ausbruch des Irankriegs Ende Februar lag der Preis bei rund 66 Euro pro Barrel. Neue Entlastungen wird es auch erstmal nicht geben. Das hat Wirtschaftsministerin Reiche diese Woche noch einmal klargestellt. Der Tankrabatt hat viele Milliarden gekostet und dafür ist jetzt kein weiteres Geld mehr da.
5: Beschäftigte in der bayerischen Süßwarenindustrie können sich über mehr Geld freuen. Rückwirkend zum 1. Juni gibt es 2,9% mehr Entgelt, meldet der Arbeitgeberverband BDSI. Am 1. November kommen 0,3% dazu und am 1. Juni 2027 dann weitere 2,9%. Außerdem gibt es jetzt im August und 2027 jeweils eine Erholungsbeihilfe von 80 Euro. Der Tarifvertrag läuft insgesamt über 2 Jahre. Das Institut der deutschen Wirtschaft rät Finger weg von neuen Gasheizungen. Der Grund, die jährlichen Heizkosten sollen sich bis 2040 fast verdoppeln. Die Fachleute empfehlen stattdessen Wärmepumpen. Hintergrund der Studie ist das neue Heizungsgesetz der Bundesregierung. Das lässt jedem frei, welche Heizungsart er einbauen lässt. Wer sich trotzdem für Gas entscheidet, könnte laut Studie später ganz schön draufzahlen.
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7: Servus, liebe Autofahrer. Wir starten auf der A3 Würzburg Richtung Nürnberg in der Einfahrt Erlangen-Tennlohe. Achtung, hier steht ein defekter PKW. Weiterhin A3 Würzburg Richtung Regensburg zwischen Nürnberg-Nord und Oberölsbach über 11 Kilometer hinweg. Immer wieder Stau und stockender Verkehr. Zeitverlust aktuell 37 Minuten. Dann gibt es noch eine Meldung von der A3 zwischen Geiselwind und Wiesenheid. Achtung, Grasbrand. Hier gibt es Sichtbehinderungen durch den Rauch. Fahrt bitte vorsichtig. Und ein Warnhinweis von der A9 Nürnberg Richtung München zwischen Allersberg und Hilpoltstein ist der Standstreifen blockiert. Hier läuft eine Unfallaufnahme. Geblitzt wird auch, und zwar in Nürnberg in der inneren Kramer-Klett-Straße und in der Kornburger Hauptstraße steht ein Blitzer. Staus, Blitzer und Verkehrsinfos, die könnt ihr gerne immer durchgeben. Einfach mal anrufen 08000 98 6 98 6 oder ihr nehmt die Nummer, schickt da eine WhatsApp hin, landet auch direkt bei mir im Studio. Dankeschön. Ist jetzt schon richtig warm draußen, gell? 28 Grad aktuell bei euch in Stein, 28 Grad auch gemessen in Nürnberg. 31 sollen das heute noch werden. In der Nacht kühlt es runter bis auf 14 und morgen wieder 31 und super viel Sonnenschein. Am Montag könnte es dann sein, dass wir in der Früh mal kurz ein bisschen Regen kriegen. Aber allgemein sind wir jetzt wieder in der heißen Phase angekommen.
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7: Die Ann-Kathrin hier, Servus, gleich haben wir es 4 Minuten nach 1. Also heiß ist es draußen, schön ist es draußen, Wochenende.

0: ist, da fehlt jetzt eigentlich nur noch ein gekühltes Getränk, oder? Vielleicht habt ihr Tee vorgekocht oder einen Kaffee für später. Schmeißt ein paar Eiswürfel rein und genießt gleich den nächsten 90er Sting, Fields of Gold und vorher noch Billy Ocean.
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Das ist doch eine heiße Nummer von J-Lo hier auf 98.6. Charivari, weiß ich, lief im Jahr 2000 auch schon im Hochsommer rauf und runter. Noch so ein Sommerhit kommt für euch gleich von Shaggy und Angel. 2001 absolut um die Welt gegangen, ist im Mai schon rausgekommen, aber im Sommer natürlich so richtig durchgedreht. Bevor es soweit ist, gibt's für euch die meisten 80er und 90er hier auf 98.6. Charivari. Gleich mit The Cure und hier sind Starship für eure Ohren.

0: Schönes Wochenende euch. In der nächsten halben Stunde liefern wir euch nicht nur Wochenend- und Sonnenschein-Sounds, sondern auch das Beste aus den 80ern und 90ern. Gleich mit einem Hit von Eric Carmen, Hungry Eyes aus dem Jahr 88. Obendrauf gibt's einen Song von OMD aus den 90ern. 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
3: Servus, liebe Autofahrer. Wir schauen auf die A3 Würzburg Richtung Nürnberg. In der Einfahrt Erlangen-Tennenlohe. Achtung, hier steht ein defekter PKW. Außerdem Sorgenkind im Moment die A3 Nürnberg Richtung Regensburg. Zwischen dem Kreuz Nürnberg und Oberösbach gibt's 8 Kilometer Stau. Das klingt nicht viel, das kostet euch aber mindestens eine Dreiviertelstunde Fahrzeit. Und ich habe auch von Hörern gehört, dass auch die Ausweichstrecke über Neumarkt ziemlich überlastet ist. Vielleicht, wenn ihr euch auskennt und ihr wollt in die Richtung hier A3 Nürnberg Richtung Regensburg zwischen dem Kreuz Nürnberg und Oberölsbach. Also da wollt ihr eigentlich hin. Dann überlegt mal, ob ihr vielleicht über die B8 fahren könnt oder das ganze Gebiet weiter umfahren. Außerdem wichtiger Hinweis noch von der B2 Nürnberg Richtung Weißenburg. Zwischen Rednitz-Hembach und Rot-Allersberg gibt es eine Vollsperrung. Hier laufen Bergungsarbeiten nach einem Unfall. Also auch hier, wenn möglich, umfahren. Außerdem wird geblitzt und zwar in Nürnberg in der inneren Kramer-Klett-Straße und nochmal Nürnberg-Kornburger Hauptstraße. Staus und Blitzer könnt ihr mir gerne immer melden oder wichtige Verkehrsinfos einfach mal anrufen. Es geht kostenfrei oder ihr schickt eine WhatsApp. Für beides gilt die gleiche Telefonnummer, die 08000 98 6 98 6. 28 Grad hat es jetzt im Moment in Renzenhof, 29 sind sogar schon in Zirndorf. 31 sollen das heute noch werden bei uns in Franken. Dazu gibt es viel, viel Sonnenschein und blauen Himmel. Die Nacht zum Sonntag ist dann schön kühl, durchlüften bei Tiefstwerten um die 14 Grad. Denn morgen, da kriegen wir es nochmal so heiß, 31 Grad in der Spitze.

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Oh, ich liebe den Song R.E.M. hier auf 98.6 Charivari. Das muss man natürlich komplett ausspielen, so wie sich das eben gehört. Willkommen im Sonnenschein-Wochenende in Franken. Wir genießen einfach Sonne, vielleicht auch ein bisschen Faulenzen jetzt am Wochenende. Dann ist es ja nur noch eine Woche Schule und ab geht's in die Ferien. Also, Zeit richtig Pläne zu machen. Wenn ihr jetzt für die nächsten Tage noch Pläne braucht, geht mal online. Auf 98.6charivari.de gibt's nämlich immer für euch die besten Veranstaltungstipps fürs Wochenende zusammengesammelt.

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3: Ich bin Gregor Jose Moser. In Berlin feiern hunderttausende Menschen den Christopher Street Day. Die Organisatoren wollen ein Zeichen setzen und warnen vor einem raueren gesellschaftlichen Klima. Tanja Wagner berichtet.
4: Die CSD-Organisatoren sehen die Rechte queerer Menschen in Gefahr. Auch fordern sie, Hasskriminalität wirksam zu bekämpfen. Deshalb wolle man nicht leiser werden und kleiner, sondern lauter und größer. Das Motto der Demo in diesem Jahr lautet: Haltung ist hot. Gleichzeitig werden Störungen aus der rechten Szene befürchtet.
3: Carsten Linnemann hat auf Instagram eingeräumt, von seinem neuen Job als Gesundheitsminister hat er echt Höllenrespekt. Der CDU-Politiker bittet um etwas Einarbeitungszeit. Bisher ist er Generalsekretär seiner Partei, jetzt soll er Nachfolger von Nina Wagen werden, die ins Kanzleramt wechselt. Linnemann sagte, es sei ganz schön viel Musik drin, um zu einem gerechten, leistungsfähigen und zukunftsfähigen Gesundheitssystem zu kommen. In Ingolstadt ist ein 21-Jähriger mit über 150 Kilometern pro Stunde durch die Stadt gerast. Die Polizei konnte ihn nachts nach gut einem Kilometer, als ein Taxi die Straße blockiert hat, stoppen. Statt Einsicht zu zeigen, hat er sich über die Kontrolle lustig gemacht. Jetzt ermittelt die Polizei wegen eines illegalen Autorennens und die Führerscheinstelle prüft, ob der Mann zur medizinisch-psychologischen Untersuchung muss.
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5: Da ist eine ganze Menge los. Wir starten einmal auf der A3 Würzburg Richtung Nürnberg. In der Einfahrt Erlangen-Tennenlohe ist ein Pkw liegen geblieben. Fahrt hier bitte vorsichtig. Stau weiterhin auch auf der A3 Nürnberg Richtung Regensburg zwischen dem Kreuz Nürnberg und Oberölsbach. Das sind 6 Kilometer aktueller Zeitverlust, circa 33 Minuten. Auf der A9 Nürnberg Richtung München zwischen dem Dreieck Nürnberg-Feucht und Greding 8 Kilometer stockender Verkehr, 15 Minuten Zeitverlust. Und auf der A73 Feucht Richtung Nürnberg, Achtung, zwischen Feucht und Wendelstein liegt auf dem rechten Fahrstreifen eine Plane und große Gegenstände. Außerdem gibt es noch eine Sperrung, und zwar an der B2 Nürnberg Richtung Weißenburg zwischen Rednitz-Hembach und Rot-Allersberg ist die Sperrung gerade aufgehoben worden. Es laufen aber weiterhin Reinigungsarbeiten nach einem Unfall. Der Verkehr wird jetzt an der Unfallstelle vorbeigeführt. Geblitzt wird auch, und zwar in Nürnberg in der Fischbacher Hauptstraße und nochmal Nürnberg Innere Kramer Klettstraße. Ich wünsche euch eine gute Fahrt. Super sonniges Wochenendwetter kriegen wir heute bei maximal 31 Grad mit viel blauem Himmel. Morgen auch nochmal 31 Grad, fühlt sich aber vielleicht nicht mehr ganz so heiß an, weil morgen ein ziemlicher Wind geht. Am Montag übrigens gehen wir kurz runter mit den Temperaturen auf 25 Grad, bevor es am Dienstag wieder ordentlich heiß wird.
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6: Und damit gehen wir gemeinsam rein in den Samstagnachmittag. Ich bin Maxi Freitag und ich freue mich, dass ihr mit dabei seid. Franken kann Rekorde und ich habe die Beweise für euch. Zum Beispiel hat ein Nürnberger Pizzabäcker 12.000 Pizzen in 12 Stunden gebacken. Und Kubi aus Fürth, der hat auch einen Rekord aufgestellt. Der hat die meisten Nürnberger Bratwürst innerhalb von einer Stunde gegessen. Ja, wie viele das sind, das erzählt er uns gleich hier. Nach einer riesigen 90er-Ballade von Vanessa Williams, und rein geht's jetzt mit dem ultimativen 80er-Flashback von Ultra Wops.

0: Weltrekord. Da denken wir doch meistens an Sport, Goldmedaillen und Pokale. Aber auch wir Franken können Rekorde. Die haben dann aber eher was mit Pizza und Bratwurst zu tun. Der Maxi hier auf 98.6 Charivari. Hi zusammen. 12.000 Pizzen in 12 Stunden. Das ist neuer Guinness-Weltrekord. Den haben 100 Pizzabäcker in Neapel vor kurzem gemeinsam aufgestellt. Mit dabei war auch Gabriele Di Sasso aus Nürnberg. Gabriele, das ist eine ganz schöne Leistung. Wie war es denn für dich?
1: Eine wirklich intensive und wunderschöne Erfahrung, an den Tag 12.000 Pizzen in 12 Stunden zu bereiten. Es hat ja sehr viel Organisation und Konzentration erfordert. Es hat wirklich sehr viel Spaß gemacht, mich selbst herauszufordern. Ich bin sehr, sehr glücklich und stolz, dass ich den Rekord nach Nürnberg gebracht habe, meine zweite Heimat. Wenn ja, es in Zukunft eine weitere Herausforderung gibt, bin ich gerne wieder dabei.
0: Ja, und wenn man mal beim Thema Essen und Nürnberg bleibt, dann muss man wahrscheinlich auch die Frage stellen, wie viele Nürnberger Bratwürste kann ein Mensch essen? Der Fürther Dirk Kopitzer, genannt Kubi, der hat 2006 bei so einem Wettbewerb in Nürnberg mitgemacht. Und ich würde jetzt einfach mal behaupten, der Rekord ist bis heute wahrscheinlich ungeschlagen.
2: Ich habe 59,5 Stück in einer Stunde geschafft. Mir ging es danach total mies. Ich habe das Gefühl gehabt, dass ich irgendwie innerlich brenne oder so. Und ich habe dazu Kraut gegessen, weil ich gehört habe, das ist gut für die, dass man das verträgt, und Senf und Whisky Cola. Jackie Cola gab es dort nicht. Es gab Whisky Cola.
0: Also ganz ehrlich, da dreht sich bei mir der Magen um, wenn ich das nur höre. Aber zum Glück gibt es bei uns ja die meisten 80er, 90er. Die helfen garantiert bei der Verdauung. Egal, ob es noch euer Mittagessen oder fast 60 Nürnberger Bratwürste sind.
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Song und drei Sprachen. Also ich komme da definitiv an meine Grenzen beim Mitsingen und trotzdem kann ich es irgendwie nicht lassen, weil es einfach so eine coole Nummer ist. Yusun Dur und Nene Cherry habe ich gleich für euch in einer halben

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2: Ich bin Gregor Jose Moser. Wer eine Immobilie besitzt, sollte am besten keine neue Gasheizung einbauen lassen. Dazu rät das Institut der Deutschen Wirtschaft. Denn die Heizkosten könnten sich dann bis ins Jahr 2040 fast verdoppeln, wie eine bislang unveröffentlichte Studie zeigt, über die die Rheinische Post berichtet. Die Experten empfehlen daher, auf Wärmepumpen zu setzen. Damit könnten die Heizkosten über viele Jahre stabil bleiben. Noch nie zuvor habe Frankreich Waldbrände in diesem Ausmaß erlebt, heißt es aus dem französischen Innenministerium. Auch in Spanien wüten Brände. In beiden Ländern zusammen sind bislang insgesamt mindestens 270.000 Menschen in Sicherheit gebracht worden. Besonders betroffen ist der Südwesten Frankreichs. In Bordeaux werden unter anderem 3 Vororte evakuiert. Beim Absturz eines Kleinflugzeugs im niedersächsischen Ganderkesee im Landkreis Oldenburg ist mindestens ein Mensch ums Leben gekommen. Nach einer zweiten Person, die auch in der Maschine war, wird noch gesucht, wie die Polizei mitteilte. Das Kleinflugzeug war in das Dach eines Einfamilienhauses gestürzt. Die Bewohner waren zu dem Zeitpunkt nicht zu Hause. Die Unglücksursache ist noch unklar.
3: Schöneres Sommerwochenendwetter als dieses Wochenende könnte es gar nicht geben. 31 Grad heute und morgen mit viel, viel Sonnenschein. Und in der Nacht auf morgen, da kühlt es schön runter für alle, die daheim den Durchzug brauchen. 14 Grad sind nämlich die Tiefstwerte.
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4: Mit mir, dem Maxi. Hi zusammen. Ja, und mir tun alle Fußballfans mal so richtig leid. Das erste Wochenende ohne WM steht jetzt an. Also erste Wochenende ohne Fußball. Man muss sich jetzt wirklich wieder um so Sachen wie Haushalt und Garten kümmern. Aber die gute Nachricht, in 2 Wochen geht's ja beim Club wieder los. Und ich gehe sogar noch ein Stück weiter und erzähle euch gleich, was uns bei der WM in 4 Jahren so erwarten wird. Wird auf jeden Fall eine große Sache. Jetzt würde ich sagen, pfeife ich erstmal an mit der Frau, die auch beim WM-Finale in New York letztes Wochenende auf dem Spielfeld stand, aber nur in der Halbzeitpause. Madonna für euch mit einem absoluten Klassiker. True Blue aus dem Jahre 86.

Es ist doch wenigstens ein kleiner Wermutstropfen für alle Fußballfans. Ich meine, jetzt, wo die WM vorbei ist, der Club hat sein neues Heimtrikot vorgestellt. Maxi hier auf 98.6 Charivari. Hi. Ja, ganz in Rot, Frankenrechen ist auf dem Trikot. Und ich muss sagen, wenn ich mir das so anschaue, dann macht es wieder richtig Lust auf Fußball. Trotzdem, man trauert der WM ja schon ein bisschen hinterher, oder? Jeden Abend Fußball, Weltspieler auf dem Rasen. Und jetzt dauert es wieder 4 Jahre, bis die nächste Weltmeisterschaft ansteht. Dann in Marokko, Spanien und Portugal. Und manche Spiele werden dann auch noch zusätzlich in Argentinien, Paraguay und Uruguay stattfinden. Alles in allem soll die ganze WM noch mal größer werden, als sie in diesem Jahr eh schon war. Also noch mehr Mannschaften, noch mehr Spiele und am Ende natürlich noch mehr Geld für die FIFA. Ja, und dann muss ich sagen, ist die Lust auf die zweite Bundesliga einfach noch mal ein Stück größer, wenn ich mir die Fakten so anhöre. In 2 Wochen geht es ja schon los mit dem ersten Heimspiel im Max-Morlock-Stadion gegen Dynamo Dresden. Da braucht man keine tausende Euro fürs Ticket ausgeben. Klar, dafür treten jetzt in der Halbzeit keine Popstars auf und die Spieler bekommen auch keinen goldenen Pokal am Ende. Aber ganz ehrlich, dafür ist das Ganze ehrlicher Fußball und der ist am Ende doch einfach unbezahlbar. Und jetzt geht's weiter mit den meisten 80ern und 90ern hier auf 98.6 Charivari.

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0: Der Song, der klingt genauso süß wie die braune Limo, für die er damals geworben hat. Robin Beck mit ihrer Powerballade aus den 80ern und aus der bekannten Cola-Werbung. First Time habe ich hier gleich für euch in einer halben Stunde extra viel Musik am Stück. Außerdem mit dabei 4 Minuten Dolce Vita von Eros Ramazzotti, die Pet Shop Boys und rein geht's mit Vaya con Dios. Das sind die meisten 80er und 90er hier auf 98.6 Charivari.
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0: Ich bin Gregor Jussé Moser. Die Waldbrände in Frankreich und Spanien halten Einsatzkräfte, Einheimische und Touristen weiter in Atem. In Frankreich sind nahe der Atlantikküste fast 200.000 Menschen in Sicherheit gebracht worden. Viele Touristen sind inzwischen abgereist. Unter anderem für die Umgebung der Hauptstadt Madrid hat die spanische Regierung den Notstand ausgerufen. In Spanien wurden bisher über 70.000 Menschen evakuiert. Deutsche Sicherheitsbehörden warnen vor einer Radikalisierung junger Männer in sogenannten Active Clubs. Seit 2024 sei eine Vielzahl solcher Sportgemeinschaften gegründet worden. Es seien Verbindungen zu rechtsextremen Parteien festgestellt worden, meldet die Süddeutsche Zeitung, die sich auf den Bundesverfassungsschutz beruft. Ziel sei es, junge Männer über körperliche Fitness und eine Ideologie weißer Überlegenheit schleichend zu radikalisieren. Als ehrenamtliche Einsatzkraft einmal pro Jahr in Uniform zur Arbeit kommen. Ein solcher Uniformtag, den der Bayerische Landtag gestern beschlossen hat, soll die Wertschätzung für die Freiwilligen in der Gesellschaft erhöhen. Das Bayerische Rote Kreuz spricht aber jetzt von reiner Symbolpolitik. Es brauche stattdessen bessere Rahmenbedingungen für ehrenamtliche Einsatzkräfte. Mit einem Festakt und Musik von Beethoven feiern die Bayreuther Festspiele ihr Gründungsjubiläum. Vor 150 Jahren veranstaltete der Komponist Richard Wagner zum ersten Mal sein heute weltbekanntes Opernfestival. Um 18 Uhr wird es zum Festspielauftakt keine Operninszenierung geben. Das Orchester spielt Beethovens 9. Symphonie.
1: Viel, viel Sonnenschein gibt's heute in Franken bei maximal 31 Grad. Und morgen auch nochmal. Der einzige Unterschied ist, dass es morgen ein bisschen windiger ist.
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3: 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Mit mir, dem Maxi. Hi zusammen. Ja, wichtige Menschen in teuren Anzügen sitzen in einem ganz wichtigen Konferenzraum und entscheiden über die großen Themen der Menschheit. Zum Beispiel darüber, welche neuen Emojis es auf dem Handy geben soll. Ja, das ist kein Witz. Dieses Emoji-Komitee, das gibt es wirklich. Und wie diese wichtigen Sitzungen so ablaufen, das hören wir uns jetzt gleich mal gemeinsam an. Nach einem absoluten Lagerfeuer-Klassiker aus den 90ern von Mr. Big. Und jetzt gibt's erstmal gute Laune mit Good Thing von den Fine Young Cannibals aus dem Jahre 89.

0: Was haben eine Essiggurke, ein Leuchtturm und ein Radiergummi gemeinsam? Ja, die haben wir jetzt bald alle immer in unserer Tasche mit dabei. Maxi hier auf 98.6 Charivari, hi. Ja, und dazu gesellt sich dann noch ein Schmetterling, ein Kescher, ein Meteorit und ein zerbrechendes Gesicht. Die Rede ist von den neuen Emojis, die es ab 2027 neu auf dem iPhone geben wird. Obwohl es bereits ca. 3400 Emojis gibt, dachten sich manche Leute wohl, dass man genau diese Emojis noch am Handy braucht. Das Ganze wird tatsächlich entschieden und das ist jetzt kein Scherz, von einem offiziellen Emoji-Komitee. Und wir von 98.6 Charivari sind ganz stolz, sagen zu können, dass wir exklusive Einblicke in eine ihrer Sitzungen erhalten haben.
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2: So, Kategorie Gesundheit und Wohlbefinden nach dem Wochenende. Was schlagen Sie vor, Kevin?
3: Ein Smiley, der hochmotiviert im Lotussitz meditiert.
2: Kevin, hören Sie auf zu träumen. Frau Müller.
4: Ich weiß es. Ein Smiley, der fröhlich und topfit durch die Wörderwiese joggt.
2: Das ist doch utopisch für einen Sonntag. Schauen Sie auf den Beamer.
4: Ein Smiley, der mit offenem Mund und riesigem Bauch auf dem Sofa liegt und... Moment, ist das da ein Knochen, der da rausragt?
2: Korrekt, das ist das Sonntagnachmittag nach dem Schäufele-Emoji. Der klassische Food-Koma-Modus spart uns am Wochenende Millionen von Textnachrichten. Einfach senden und weiterschlafen.
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0: Ich kann euch gar nicht genau so sagen, warum, aber der 80er, der jetzt gleich kommt, der löst bei mir einfach immer so ein absolutes Samstagsgefühl aus. Der trägt einen einfach irgendwie so durch und der macht gute Laune. Come on Eileen von den Dexy Midnight Runners habe ich für euch in einer halben Stunde extra viel Musik mit dabei. Außerdem Phil Collins mit einem Coversong, der ist mindestens so gut wie das Original. Ja, und wir legen jetzt los mit einem coolen 90er von Texas hier auf 98.6 Charivari.
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11: Ich bin Gregor Jussé Moser. Noch nie zuvor habe Frankreich Waldbrände in diesem Ausmaß erlebt, heißt es aus dem französischen Innenministerium. Auch in Spanien wüten Brände. In beiden Ländern zusammen sind bislang insgesamt mindestens 270.000 Menschen in Sicherheit gebracht worden. In Frankreich sind vor allem die Gebiete an der Atlantikküste betroffen. Die Hoffnungen der Menschen liegen jetzt in dem angekündigten Regen und den zurückgehenden Temperaturen. In der CDU gibt es weitere Kritik am Umgang von Bundeskanzler Merz mit Verkehrsminister Patrick Schnieder. Nach Ex-Kanzleramtschef Altmaier hat sich jetzt auch Christian Bäumler geäußert. Er ist der Vizevorsitzende der christlich-demokratischen Arbeitnehmerschaft. Mehr von Thomas Brockt.
12: Die Abberufung von Schnieder erwecke den Eindruck von Willkür, sagte Bäumler dem Handelsblatt. Eine Bundesregierung sollte nicht wie ein Feudalkönigreich geführt werden. Das beschädige auch das Vertrauen der Menschen in die Demokratie. Merz wollte den Verkehrsminister eigentlich schon entlassen, weil der vorgesehene Nachfolger aber kurzfristig absagte, ist das noch nicht passiert.
11: In Berlin läuft der Christopher Street Day unter dem Motto Haltung ist hot. Der regierende Bürgermeister Wegner hat beim CSD für eine weltoffene Hauptstadt geworben. Die Polizei geht von hunderttausenden Teilnehmenden aus. Auf die große Parade folgen noch Konzerte. Erstmals geht der CSD 2 Tage. Schon gestern trat unter anderem die Rapperin Icky Mel auf. Beschäftigte in der bayerischen Süßwarenindustrie können sich über

0: Mehr Geld freuen. Rückwirkend zum 1. Juni gibt es 2,9% mehr Entgelt, meldet der Arbeitgeberverband BDSI. Am 1. November kommen 0,3% dazu und am 1. Juni 2027 dann weitere 2,9%.
1: Schöneres Sommerwochenendwetter als dieses Wochenende könnte es gar nicht geben. 31 Grad heute und morgen mit viel, viel Sonnenschein. Und in der Nacht auf morgen, da kühlt es schön runter für alle, die daheim den Durchzug brauchen. 14 Grad sind nämlich die Tiefstwerte.
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3: Mit mir, dem Maxi. Hi zusammen. Andere Länder, andere Sitten gilt auch für euch, wenn es vielleicht nächste Woche mit der Family in den Sommerurlaub geht. Ja, gerade in Italien oder auch in Spanien gibt es ein paar ganz kuriose Regeln, die meisten Urlauber gar nicht auf dem Schirm haben. Aber dafür gibt es ja mich, denn ich erzähle sie euch. Jetzt steigen wir erstmal ein in den Flieger Richtung 90er Jahre. Die Backstreet Boys, die warten schon auf euch. Und vorher, da gibt es nochmal einen kleinen Abstecher in die 80s mit Animotion.

Mir fällt wirklich keine Sache ein, die ich so sehr beschütze wie Sardinien seine Sandkörner. Maxi hier auf 98.6 Charivari, hi zusammen. Ja, ihr habt ganz richtig gehört, denn in Sardinien ist es inzwischen strengstens verboten, Muscheln oder Sand als Souvenir mit nach Hause zu nehmen. Wir haben das früher immer gemacht, in so einer Plastikflasche, bisschen Sand rein, Souvenir daheim in den Schrank gestellt. Ja, ist jetzt verboten. Am Traumstrand Spiaggia della Pelosa im Nordwesten der Insel, da wird es noch strenger. Handtücher sind nur erlaubt, wenn sie auf einer Unterlage liegen, weil sonst könnte man ja aus Versehen zu viele kostbare Sandkörner mitnehmen. Und vergesst auf keinen Fall, wenn ihr da Urlaub machen wollt, eure Füße zu waschen, bevor ihr dann den Strand verlasst. Die werden nämlich kontrolliert. Es ist absurd, ja. In Spanien übrigens ist Rauchen an über 600 Stränden inzwischen verboten. Auch in Frankreich ist er am Strand tabu. Ein Vergehen kostet euch da schlappe 135 Euro. Italien und die Türkei ziehen langsam aber sicher nach. Und auch auf der thailändischen Insel Phuket ist Schluss mit der Qualmerei. Ja, kann man so sehen oder so, aber ich würde euch auf jeden Fall raten, passt ein wenig auf, sonst wird der Urlaub dieses Jahr richtig, richtig teuer. 98.6 Charivari, Mike Oldfield hier für euch.

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0: Eigentlich ist das Rezept so einfach. Man nehme einen klassischen Synthesizer-Sound, eine markante Bassline, Schlagzeugbeat und noch eine tolle Frauenstimme obendrauf. Und dann ist er schon fertig, der klassische 80er-Sound, den wir so lieben. Genauso einen habe ich auch für euch in meiner halben Stunde extra viel Musik am Stück. Taylor Dane ist damit dabei. Aber dass die 80er auch noch so viel mehr können, das beweist uns hier gleich mein Kollege Christoph Öhm mit seinem 80er-Samstag. 2 Stunden lang gibt es da eine feine Auswahl seiner Lieblings-80er und natürlich auch die ein oder andere Anekdote dazu. Davor holen wir jetzt aber nochmal so richtig Schwung aus den 90ern. Annie Lennox, Walking on Broken Glass, denn das sind sie, die meisten 80er und 90er hier auf 98.6 Charivari.
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15: Ich bin Gregor Jose Moser. Beim Christopher Street Day in Berlin haben sich hunderttausende Menschen für eine tolerante Gesellschaft eingesetzt. Mit Regenbogenfahnen, bunten Kostümen und viel Glitzer zogen sie durch die Hauptstadt. Aus Berlin berichtet Thomas Brockt.
16: Der Berliner CSD ist einer der größten in Europa und wie immer mit einer klaren Botschaft. Wir wollen ein Zeichen für Demokratie und Vielfalt setzen. Weltweit stehen queere Menschen immer mehr unter Druck, sagen die Veranstalter. Zum einen würden schon bestehende Rechte teilweise wieder abgeschafft. Außerdem gäbe es immer mehr Hasskriminalität.
15: Die Waldbrände in Frankreich und Spanien halten Einsatzkräfte, Einheimische und Touristen weiter in Atem. In Frankreich sind nahe der Atlantikküste fast 200.000 Menschen in Sicherheit gebracht worden. Viele Touristen sind inzwischen abgereist. Unter anderem für die Umgebung der Hauptstadt Madrid hat die spanische Regierung den Notstand ausgerufen. In Spanien wurden bisher über 70.000 Menschen evakuiert. Deutsche Sicherheitsbehörden warnen vor einer Radikalisierung junger Männer in sogenannten Active Clubs. Seit 2024 sei eine Vielzahl solcher Sportgemeinschaften gegründet worden. Es seien Verbindungen zu rechtsextremen Parteien festgestellt worden, meldet die Süddeutsche Zeitung, die sich auf den Bundesverfassungsschutz beruft. Ziel sei es, junge Männer über körperliche Fitness und eine Ideologie weißer Überlegenheit schleichend zu radikalisieren. Im oberbayerischen Penzberg ist das vor 4 Tagen aufgestellte Hinweisschild zum muslimischen Freitagsgebet mit schwarzer Farbe beschmiert worden. Einen Ausdruck von Intoleranz und Muslimfeindlichkeit nennt das die islamische Gemeinde in Penzberg. Auch Innenminister Herrmann verurteilte im BR das Beschmieren des Schildes als inakzeptabel. Die religiöse Vielfalt gehöre zum Freistaat.
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1: Guten Abend, ich habe mein großes, dickes, fettes Pop-Lexikon mitgebracht und da steht ein ganz interessantes Datum drin. Am 20. Juli, das war der letzte Montag, und zwar 1940. Da gab das Billboard Magazine zum ersten Mal eine Liste mit den meistverkauften Schallplatten raus und damals auf Platz 1 der 25-jährige Frank Sinatra mit dem Tommy Dorsey Orchestra und diesem Song.
2: I'll never smile again.
1: Ja, so klangen die Platten damals auf Schellack natürlich. Vor 86 Jahren ist das jetzt hier, mein Gott. I'll never smile again. Und dann genau 46 Jahre später, am 20. Juli 1986, stehen diese Songs ganz oben in der deutschen Hitparade. Auf der 5, Sam Cooke, Wonderful World. Die 4, Modern Talking, Atlantis is Calling. Platz 3 für Bananarama und Venus. Auf der 2 New Shoes und I Can't Wait. Und ich spiele euch die Nummer 1 damals in den deutschen Charts vor 40 Jahren. Level 42 und Lessons in Love.
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1: Es ist 1981. Die australische Band Men at Work veröffentlicht den Song Down Under. Das Lied wurde ursprünglich nur als B-Seite angedacht, aber nach dem großen Erfolg von Who Can It Be Now, der ersten Single von Men at Work, entschied die Plattenfirma, den Song als Nachfolgesingle zu veröffentlichen. Im Nachhinein betrachtet eine sehr gute Entscheidung, denn der Song geht durch die Welt und auch in Amerika und wird zu so etwas wie Australiens inoffizielle Nationalhymne. Trotzdem gibt es einen faden Beigeschmack, denn das Lied basiert auf einem Kinderlied über den Nationalvogel Australiens, den Kookaburra, in Deutschland besser bekannt als der lachende Hans. Erst im Jahr 2007 macht dann der Musikverlag die Ansprüche geltend, aber das Gericht entschied, man habe zu lange gewartet und so bekommt der Musikverlag nur 5% der Tantiemen.

Robert Papst und Jörg Sieber hießen die beiden, die 1987 Domino gegründet hatten. Eine deutsche Rockband mit ihrem

einzigen Hit Here I Am und den habe ich tatsächlich aus der One-Hit-Wonder-Kiste rausgezogen. Hier ist 98.6 Charivari, Öms 80er Samstag. Ihr seid genau richtig, wenn er auf die 80er steht und wir sagen herzlichen Glückwunsch zum Geburtstag. Rauf in den Himmel, denn Manny Charlton wäre heute 85 geworden. Wer zur Hölle ist Manny Charlton, fragt ihr euch gerade. Ich sag's euch, er war mal Gitarrist bei Nazareth. Hier sind sie mit.

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9: So, und ich hab's hier noch offen. Die Geburtstagsliste in dieser Woche hatte Don Henley Geburtstag, nämlich am Mittwoch. Er wurde 79. Das legendäre Eagles-Mitglied hatte auch eine große, große Solo-Karriere dann in den 80ern. Zum Beispiel mit diesem Welthit, der ging ja einmal rund um den Globus zum 79. Sagen wir nachträglich alles Gute, Don Henley. Jetzt The Boys of Summer. Ganz viel Spaß. Nobody.

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1: Hier ist wieder eine aus der One-Hit-Wonder-Kiste. Ein Song, der durch ein Musical bekannt wurde. Oder doch eher andersrum. Das Musical wurde durch das Lied bekannt. 1984 schrieben die ABBA-Gründer Björn Ulvaeus und Benny Andersson das Musical Chess und holten sich damals mit Tim Rice eine Koryphäe mit ins Boot. Der wollte eigentlich mit Andrew Lloyd Webber arbeiten, aber der war gerade mit Cats beschäftigt. Der Erfolg von Chess war für diese Zeit eher untypisch, denn die Musikwelt konzentrierte sich damals eher auf Synthesizer und auf Pop- und Punkmusik. Murray Head war auch eher unbekannt, allerdings hatte er in Jesus Christ Superstar seinen Musical-Durchbruch und es blieb auch sein einziger Hit. Aber was für einer. Murray Head und One Night in Bangkok.

0: stell mir gerade vor, wie die Moderatoren ihn damals an- oder abmoderiert hätten mit Manfred Alois Segid und Flames of Love. Ja, geht nicht, ne? Deswegen Fancy, so hat er sich genannt damals und hatte riesengroße Erfolge in ganz Europa.
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0: Marie hat mich angeschrieben per WhatsApp. Hey Christoph, ich höre nie irgendetwas von Brian Ferry oder von Roxy Music. Och Marie, weißt du was? Dann spiele ich dir halt schnell. Das passt sowieso ganz gut, weil der Saxophonist Annie McKay wurde nämlich letzten Donnerstag 80 von Roxy Music. Hier sind die Jungs mit Jealous Guy. Ah.

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11: Ich bin Gregor José Moser. Immer mehr Menschen werden in Frankreich und Spanien vor den Waldbränden in Sicherheit gebracht. Im Südwesten Frankreichs wurden fast 200.000 Menschen evakuiert und auch in Spanien mussten inzwischen rund 73.000 Menschen ihre Häuser verlassen. Aus Spanien berichtet Julia Macher.
12: In Bussen werden die Menschen aus dem Südosten der Region Madrid zu den Notunterkünften evakuiert. In einigen Ortschaften hat das Feuer auf die Häuser übergegriffen. Die spanische Regierung spricht von einer sehr komplexen Lage, die man bisher so noch nicht erlebt habe. Vor allem die kräftigen Windböen bereiten den Rettungskräften Sorgen.
11: Im Rahmen seiner Kabinettsumbildung hatte Bundeskanzler Merz Berichten zufolge Verkehrsminister Schnieder eigentlich schon in den letzten Tagen entlassen wollen, doch ein möglicher Nachfolger sagte kurzfristig ab. Jetzt droht eine Hängepartie und es gibt Kritik an den Umgang des Kanzlers mit Schnieder. Von Willkür sprach etwa der Vize des CDU-Arbeitnehmerflügels Bäumler im Handelsblatt. Zu ihrem 150. Jubiläum setzten sich die Bayreuther Richard Wagner Festspiele mit ihrer dunklen Vergangenheit auseinander. So erinnern morgen zwei Veranstaltungen an jüdische Musikerinnen und Musiker, die von den Nationalsozialisten verfolgt worden waren. Wagner war Antisemit und gilt als Lieblingskomponist führender Nationalsozialisten. Eröffnet wurden die Festspiele heute Abend erstmals nicht mit einer Oper, sondern mit Beethovens 9. Sinfonie. Als ehrenamtliche Einsatzkraft einmal pro Jahr in Uniform zur Arbeit kommen. Ein solcher Uniformtag, den der Bayerische Landtag gestern beschlossen hat, soll die Wertschätzung für die Freiwilligen in der Gesellschaft erhöhen. Das Bayerische Rote Kreuz spricht aber jetzt von reiner Symbolpolitik. Es brauche stattdessen bessere Rahmenbedingungen für ehrenamtliche Einsatzkräfte.
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13: Und mit den Songs, die man nicht so oft im Radio hört, aber die gehen immer noch durch die Decke. Meine absoluten Lieblings-80er. Letzten Montag wurde er 79 einer der legendärsten Gitarristen, den die Pop- und Rockmusik jemals ans Tageslicht gebracht hat damals. Carlos Santana. Wurde 79 letzten Montag. Hier ist er mit Hold On.

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1: Wir bei 98.6 Charivari haben nicht nur die meisten 80er, wir haben auch den, der alles darüber weiß. 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
2: Damals in den 80ern hätte ich schwören können, dass die Band aus Amerika kommt, weil der Sound so gar nicht europäisch geklungen hatte. Aber tatsächlich, Imagination wurde 1981 in England gegründet. John Leslie McGregor aka Lee John und Ashley Ingram lernten sich als Backgroundsänger für verschiedene Bands kennen. Und durch die Zusammenarbeit mit der Gruppe Midnight Express kam noch deren Schlagzeuger Errol Kennedy dazu. Durch den John Lennon-Hit Imagine kamen die drei dann auf den Bandnamen Imagination. Die erste Single Body Talk erreichte gleich mal die Top 5 der UK-Charts. 1982 dann das Masterpiece für die Truppe. Just an Illusion erreichte nicht nur die Tanzflächen in den Clubs, sondern auch die oberen Plätze in den Charts. Bis heute ein Muss für alle Oldie-Partys.

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1: Die Geschichte hinter dieser Rockhymne geht zurück auf die Zeit, bevor der Keyboarder Jonathan Cain der Band beitrat. Zu Beginn seiner Musikkarriere hatte Cain Schwierigkeiten, sich als Musiker durchzusetzen. In einem besonders entmutigenden Telefonat mit zu Hause bot sein Vater einen Satz an, der letztendlich die Musikgeschichte verändern sollte. Hör nicht auf zu glauben, sonst bist du fertig, Kumpel. Während dieser Satz ihm die nötige Inspiration gab, wurde er auch zum Grundstein für Journeys berühmtesten Song. Cain brachte die Idee zu seinen Bandkollegen Steve Perry und Neil Schon während einer ihrer Sessions mit. Anstatt der üblichen Song-Entwicklungsstruktur zu folgen, schrieben die drei den Song rückwärts, beginnend mit dieser unvergesslichen Zeile. Mit dem Satz als Leitfaden für den Rest des Songs fügte man zuerst das rollende Klavier, dann den Bass und schließlich die Gitarre hinzu. Diese ungewöhnliche Art, einen Song aufzunehmen, führte zu dem Track, den wir heute kennen. Aber was den wenigsten auffällt, ist, dass der berühmte Refrain erst nach über 3 Minuten einsetzt. Journey, don't stop believing.
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Größer, Journey, Don't Stop Believing hier auf 98.6 Charivari, Samstagabend. Ihr hört genau richtig, wenn er auf die 80er steht. Hier ist Öms 80er Samstag und wir feiern den Geburtstag von Verdin White, Gründungsmitglied bei Earth, Wind & Fire. Wird heute 75.

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3: So, Endspurt, letzte halbe Stunde der 80er Show am Samstagabend. Und wir blenden uns mal ganz kurz zurück auf den 25. Juli 1982 und landen in den amerikanischen Charts. Auf der 5 damals, die Dash Band.

auf der 3. Hurts So Good von John Cougar. Platz 2. Rosanna mit Toto. Und ich spiele euch die Nummer 1, den Tageshit von vor genau 44 Jahren in den amerikanischen Billboard Hot 100. Hier sind Survivor und Eye of the Tiger.

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1: Es ist der 12. März 1983. Bonnie Tyler steht mit Total Eclipse of the Heart auf Platz 1 in Amerika und in England. Schon Mitte der 70er schaffte sie den Durchbruch im Musikgeschäft. It's a Heartache wurde ihre erste Nummer 1 in den Charts. It's a heartache. Nothing but a heartache. Dann wollten ihre Produzenten, dass sie Country-Songs aufnimmt. Daraufhin wechselte sie kurzerhand die Plattenfirma. Songwriter Jim Steinman, der viele Welthits geschrieben hatte, war auch der Vater des Erfolges beim Album Faster Than the Speed of the Night. Mit der Spitzenposition in den US-Charts baute sich Bonnie Tyler selbst ein Denkmal, denn bis dato hat es außer sie noch kein Künstler aus Wales geschafft, auf Platz 1 in Amerika zu stehen. Und ich musste mir den Song 1983 in Dauerschleife anhören. Es war das Lieblingslied meiner damaligen Freundin. Bonnie Tyler starb am 8. Juli 2026 im Alter von 25.

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1: Queen und One Vision. 98.6 Charivari, Öms 80er Samstag. Flashback 1987.
0: Ja, 87 da, oh Gott. Fauxpas bei der ARD, die haben damals die Neujahrsansprache des Vorjahres von Bundeskanzler Helmut Kohl ausgestrahlt. Berlin feiert sein 750-jähriges Jubiläum. Der damalige US-Präsident Ronald Reagan sagt die berühmten Worte bei seiner Rede am Brandenburger Tor: Mr. Gorbatschow, tear down this wall. Er soll die Mauer niederreißen lassen. Und Matthias Rust landet mit einer Cessna in der Nähe des Roten Platzes in Moskau. Beliebteste Mädchennamen damals: Julia, Sarah und Anna. Und bei den Jungs: Sebastian, Christian und Daniel. Und genau heute vor 39 Jahren steht das frische Album, das neue Album von Terence Trent D'Arby auf Platz 1 in den britischen Charts, damals in den Albumcharts. Das hieß, jetzt pass auf, wie hieß denn das damals? Introducing the Hardline According to Terence Trent D'Arby. Genau. Und ich spiele euch Dance Little Sister.
2: Go!

0: According to Terence Trent D'Arby, 1987 ganz oben in den englischen Charts, in den Alpcharts. Das war er mit Dance Little Sister und das war die Show. Das war Öhms 80er Samstag. Ich bin Christoph. Dankeschön fürs Einschalten. Einen haben wir noch für euch. Phil Collins. Ich liebe diesen Song über alles. Take Me Home. Bis zum nächsten Mal. Nicht am Radio drin, denn Charivari.
1: Da weiß man, was man hat. Guten Abend.

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4: Ich bin Gregor Jose Moser. Rund 257.000 Menschen sind in Frankreich und Spanien vor Waldbränden in Sicherheit gebracht worden, unter ihnen auch viele Touristen. Im Südwesten Frankreichs haben die anhaltenden Brände eine der größten Evakuierungsaktionen in der Geschichte des Landes ausgelöst. Neben der Feuerwehr beteiligen sich dort auch bis zu 1.000 Soldaten an den Löscharbeiten. In Spanien ist der Großraum Madrid besonders betroffen und auch in Italien gibt es zahlreiche Waldbrände, vor allem auf Sizilien. Die Kabinettsumbildung von Bundeskanzler Merz sorgt teilweise für Kritik in seiner CDU, vor allem wegen des Umgangs mit Noch-Verkehrsminister Schnieder. Noch ist offen, wer sein Nachfolger werden soll. Mehr von Thomas Brockt.
5: Ex-Kanzleramtschef Altmaier äußerte sich betroffen und wütend. Merz will Schnieder entlassen, bekam vom vorgesehenen Nachfolger aber kurzfristig eine Absage. Für Diskussion sorgt auch die Personalie Linnemann. Der CDU-Generalsekretär hatte zum Start der Regierung noch gesagt, Minister sein sei nicht sein Ding. Nun soll er Gesundheitsminister werden, spricht von einer anderen Lage und traut sich das auch zu.
4: Unter dem Motto Haltung ist hot haben in Berlin hunderttausende Menschen an der Großkundgebung zum Christopher Street Day teilgenommen. Mit Regenbogenfahnen, bunten Kostümen, viel Glitzer und bei hochsommerlichen Temperaturen zogen sie durch das Zentrum der Bundeshauptstadt. Zum Abschluss der erstmals zweitägigen Großveranstaltung findet am Brandenburger Tor noch ein Showprogramm auf 8 Bühnen statt. In den USA ist die Zahl der Maserninfektionen auf den höchsten Stand seit 35 Jahren gestiegen. Mehr als 2.300 Fälle wurden laut Behörden dieses Jahr bislang registriert. 69% der Infizierten sind Kinder und Jugendliche. Experten führen den Anstieg auf sinkende Impfquoten zurück. Im oberbayerischen Penzberg ist das vor 4 Tagen aufgestellte Hinweisschild zum muslimischen Freitagsgebet mit schwarzer Farbe beschmiert worden. Einen Ausdruck von Intoleranz und Muslimfeindlichkeit nennt das die islamische Gemeinde in Penzberg. Auch Innenminister Herrmann verurteilte im BR das Beschmieren des Schildes als inakzeptabel. Die religiöse Vielfalt gehöre zum Freistaat.

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1: Ich bin Gregor José Moser. Immer mehr Menschen werden in Frankreich und Spanien vor den Waldbränden in Sicherheit gebracht. Im Südwesten Frankreichs wurden fast 200.000 Menschen evakuiert und auch in Spanien mussten inzwischen rund 73.000 Menschen ihre Häuser verlassen. Aus Spanien berichtet Julia Macher.
2: In Bussen werden die Menschen aus dem Südosten der Region Madrid zu den Notunterkünften evakuiert. In einigen Ortschaften hat das Feuer auf die Häuser übergegriffen. Die spanische Regierung spricht von einer sehr komplexen Lage, die man bisher so noch nicht erlebt habe. Vor allem die kräftigen Windböen bereiten den Rettungskräften Sorgen.
1: Im Rahmen seiner Kabinettsumbildung hatte Bundeskanzler Merz Berichten zufolge Verkehrsminister Schnieder eigentlich schon in den letzten Tagen entlassen wollen, doch ein möglicher Nachfolger sagte kurzfristig ab. Jetzt droht eine Hängepartie und es gibt Kritik an den Umgang des Kanzlers mit Schnieder. Von Willkür sprach etwa der Vize des CDU-Arbeitnehmerflügels Bäumler im Handelsblatt. Altkanzlerin Merkel, Bundeskanzler Merz oder auch die Ministerpräsidenten Bayerns und Baden-Württemberg, Söder und Özdemir. Sie alle haben sich auf dem roten Teppich vor dem Bayreuther Festspielhaus gezeigt. Dort sind am Abend die 150. Richard-Wagner-Festspiele eröffnet worden. Zum Jubiläum gab es diesmal keine Oper, sondern einen Festakt, unter anderem mit Beethovens 9. Symphonie. Traurige Gewissheit. Nach dem Absturz eines Kleinflugzeugs im niedersächsischen Genderkesee hat die Polizei einen zweiten Toten bestätigt, beides Männer. Rettungstrupps hatten zuvor stundenlang nach dem vermissten Insassen gesucht. Das Flugzeug stürzte aus noch unklaren Gründen in das Dach eines Einfamilienhauses. Die Bewohner waren da nicht zu Hause. Formel-1-Weltmeister Lando Norris startet beim Großen Preis von Ungarn von der Pole Position. Der McLaren-Pilot setzte sich im Qualifying knapp vor Lewis Hamilton durch und beendete damit die bisherige Pole-Serie von Mercedes in dieser Saison. Auf Rang 3 startet morgen der Italiener Kimi Antonelli.

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1: Die heimlich lebendigen Spielzeuge der achtjährigen Bonnie haben in Toy Story 5 ein Problem. Denn seit Bonnie ein Kinder-iPad bekommen hat, hängt sie den ganzen Tag nur noch am Bildschirm. Das Cowgirl Jessie will deshalb das Pad zur Rede stellen.
2: Hi!
3: Was zur...
2: Entschuldige, ich wollte dich nicht erschrecken. Ruhemodus, weißt du?
3: Ich will mit dir reden, Gerät.
2: Bitte, nenn mich Lily.
3: Jetzt hör mal zu. Wir alle hier haben den ganzen Sommer Freunde für Bonnie gesucht. Zum Beispiel die Jordan Kids von gegenüber. Ja.
2: Aber dann hast du hier alles ruiniert.
3: Verstehe.
2: Du hörst mir überhaupt nicht zu.
3: Oh doch, ich spitz doch immer die Ohren.
1: Es hilft nichts. Bonnie verliert immer mehr das Interesse für ihre Spielzeuge. Da trifft es sich gut, dass Cowboy Woody wieder auftaucht.
4: Hübscher Cowboy.
5: Warum trägst du ein Kleid, Woody?
6: Das ist ein Poncho, Forky. Ist doch mal was anderes. Ah, schön, wieder hier zu sein. Was?
2: Nichts. Liebe den Poncho.
7: Da hilft nur brauner Filzstift.
6: Ah, da hat Bonnie ordentlich umdekoriert. Da ist einiges aus dem Leim gegangen.
1: Zusammen mit seinem Kumpel Buzz Lightyear versucht Woody, die Dinge wieder gerade zu biegen. Kaum zu glauben, aber es ist tatsächlich über 30 Jahre her, dass Toy Story als damals erster abendfüllender Animationsfilm das Kino revolutionierte. Mehrere Oscars und Milliardeneinnahmen an den Kinokassen waren seitdem die Folge. Ein Fan der ersten Stunde ist Michael Bulli Herbig, der Cowboy Woody seine Stimme leiht.
8: Dass es nach 30 Jahren einen fünften Teil gibt, das ist eigentlich schon episch. Ne? Zeig mir eine andere Serie, die das so hinkriegt, ne? Und auch konstant. Also ich bin auch ein großer Star Wars Fan, aber das ist nicht konstant. Und bei Toy Story habe ich den Eindruck, dass man sich nie verraten hat. Also man ist sich immer treu geblieben, ist aber immer mit der Zeit gegangen und hat immer Themen gefunden, die auch relevant sind.
1: Da hat Bulli recht. Wie schon seine Vorgänger ist auch Toy Story 5 ein wunderbarer, voller herrlicher Einfälle steckender Spaß für kleine und große Kinofans. Stefan Grundler, 98.6 Charivari, Kinoredaktion.

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3: Ich bin Gregor José Moser. Immer mehr Menschen werden in Frankreich und Spanien vor den Waldbränden in Sicherheit gebracht. Im Südwesten Frankreichs wurden fast 200.000 Menschen evakuiert und auch in Spanien mussten inzwischen rund 73.000 Menschen ihre Häuser verlassen. Aus Spanien berichtet Julia Macher.
4: In Bussen werden die Menschen aus dem Südosten der Region Madrid zu den Notunterkünften evakuiert. In einigen Ortschaften hat das Feuer auf die Häuser übergegriffen. Die spanische Regierung spricht von einer sehr komplexen Lage, die man bisher so noch nicht erlebt habe. Vor allem die kräftigen Windböen bereiten den Rettungskräften Sorgen.
3: Im Rahmen seiner Kabinettsumbildung hatte Bundeskanzler Merz Berichten zufolge Verkehrsminister Schnieder eigentlich schon in den letzten Tagen entlassen wollen, doch ein möglicher Nachfolger sagte kurzfristig ab. Jetzt droht eine Hängepartie und es gibt Kritik an den Umgang des Kanzlers mit Schnieder. Von Willkür sprach etwa der Vize des CDU-Arbeitnehmerflügels Bäumler im Handelsblatt. Altkanzlerin Merkel, Bundeskanzler Merz oder auch die Ministerpräsidenten Bayerns und Baden-Württemberg, Söder und Özdemir. Sie alle haben sich auf dem roten Teppich vor dem Bayreuther Festspielhaus gezeigt. Dort sind am Abend die 150. Richard-Wagner-Festspiele eröffnet worden. Zum Jubiläum gab es diesmal keine Oper, sondern einen Festakt, unter anderem mit Beethovens 9. Symphonie. Traurige Gewissheit. Nach dem Absturz eines Kleinflugzeugs im niedersächsischen Genderkesee hat die Polizei einen zweiten Toten bestätigt, beides Männer. Rettungstrupps hatten zuvor stundenlang nach dem vermissten Insassen gesucht. Das Flugzeug stürzte aus noch unklaren Gründen in das Dach eines Einfamilienhauses. Die Bewohner waren da nicht zu Hause. Formel-1-Weltmeister Lando Norris startet beim Großen Preis von Ungarn von der Pole Position. Der McLaren-Pilot setzte sich im Qualifying knapp vor Lewis Hamilton durch und beendete damit die bisherige Pole-Serie von Mercedes in dieser Saison. Auf Rang 3 startet morgen der Italiener Kimi Antonelli.

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2: Ich bin Hendrik Daum. Rund 250.000 Menschen sind in Frankreich und Spanien vor Waldbränden in Sicherheit gebracht worden, unter ihnen auch viele Touristen. Im Südwesten Frankreichs haben die anhaltenden Brände eine der größten Evakuierungsaktionen in der Geschichte des Landes ausgelöst. Neben der Feuerwehr beteiligen sich dort auch bis zu 1.000 Soldaten.

0: Staaten an den Löscharbeiten. In Spanien ist der Großraum Madrid besonders betroffen. Und nahe der Großstadt Valencia ist ein Mensch bei einem Waldbrand ums Leben gekommen. Unter dem Motto Haltung ist hot haben in Berlin hunderttausende Menschen an der Großkundgebung zum Christopher Street Day teilgenommen. Mit Regenbogenfahnen, bunten Kostümen, viel Glitzer und bei hochsommerlichen Temperaturen zogen sie durch das Zentrum der Hauptstadt. Zum Abschluss der erstmals zweitägigen Großveranstaltung findet am Brandenburger Tor aktuell noch ein Showprogramm auf 8 Bühnen statt. Die Kabinettsumbildung von Bundeskanzler Merz sorgt teilweise auch für Kritik in seiner CDU. Vor allem wegen des Umgangs mit noch Verkehrsminister Schnieder. Thomas Brockt hat die Hintergründe.
1: Ex-Kanzleramtschef Altmaier äußerte sich betroffen und wütend. Merz will Schnieder entlassen, bekam vom vorgesehenen Nachfolger aber kurzfristig eine Absage. Für Diskussion sorgt auch die Personalie Linnemann. Der CDU-Generalsekretär hatte zum Start der Regierung noch gesagt, Minister sein sei nicht sein Ding. Nun soll er Gesundheitsminister werden, spricht von einer anderen Lage und traut sich das auch zu.
0: Im oberbayerischen Penzberg ist das vor 4 Tagen aufgestellte Hinweisschild zum muslimischen Freitagsgebet mit schwarzer Farbe beschmiert worden. Einen Ausdruck von Intoleranz und Muslimfeindlichkeit nennt das die islamische Gemeinde in Penzberg. Auch Innenminister Herrmann verurteilte das Beschmieren des Schildes als inakzeptabel. Die religiöse Vielfalt, so Herrmann, gehöre zum Freistaat. In den USA ist die Zahl der Maserninfektionen auf dem höchsten Stand seit 35 Jahren gestiegen. Mehr als 2300 Fälle wurden laut Behörden dieses Jahr bislang registriert. Fast 70% der Infizierten sind Kinder und Jugendliche. Experten führen den Anstieg auf sinkende Impfquoten zurück. Gesundheitsminister Kennedy verbreitet immer wieder Falschbehauptungen über Impfungen.

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2: 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Da kannst du ja schlecht hingehen und sagen, also Entschuldigung, aber vor meinem zweiten Kaffee sage ich gar nichts, ja? 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Das ist,
0: ja. 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
1: Wie kann ich Ihnen helfen?
2: Ich hatte noch nie einen Orgasmus.
1: Sagen Sie es bitte lauter.
2: Ich hatte noch nie einen Orgasmus.

0: Und damit ist die seit 20 Jahren verheiratete Fanny nicht die einzige Frau auf der Welt. In der Komödie Cherie, ich komme, die Erfindung der Lust, legt sich Fanny deshalb einen Vibrator zu. Als sie ihn das erste Mal ausprobiert, schaut ausgerechnet Ehemann Tom vorbei.
1: Ja?
2: Fanny, es ist abgeschlossen.
1: Alles okay?
3: Ja, und bei dir?
1: Das ist mein Telefon, es vibriert. Wo habe ich es denn hingelegt?
3: Na, dann suchen wir einfach mal.
1: Nein, nein, nein.
3: Da drüben.
1: Ach, da ist es ja. Tom, können wir? Wir müssen reden.
0: Ein bei Männern gefürchteter Satz. Aber Tom zeigt für das Orgasmusproblem vollstes Verständnis. Und weil er leidenschaftlicher Erfinder ist, hat Fanny eine Idee.
1: Der ganze Kram hier, das ist nichts und funktioniert nicht. Aber ich weiß, dass du was viel Besseres hinbekommst. Du brauchst nur Hilfe.
3: Hilfe?
1: Wenn du willst, bilden wir beide ein Team.
3: Ein Team wofür?
1: Na, du brauchst die Tipps einer Frau. All die Sachen hier funktionieren nicht. Und ich habe das Gefühl, dass sich niemand wirklich dafür interessiert, was Frauen wollen und was ich brauche.
0: Mhm. Abgemacht. Tom macht sich an die Entwicklung von allerlei Geräten, die Fanny ihren ersten Orgasmus verschaffen soll. Gar nicht so einfach, aber schon bald gibt es Fortschritte.
3: Pass auf, bei dem hier habe ich ein gutes Gefühl. Das ist eine Kombi aus den Prototypen 2, 7 und 15. So, sieh her, du musst den nur direkt auf die Klitoris setzen. Und du wirst merken, er saugt, aber nur ganz leicht. Okay?
1: Geht das auch in der Wanne?
3: Nein, der hat Batterien.
1: Ach so, stimmt.
0: Die französische Komödie ist zugleich witzig und romantisch. Im Kern basiert Cherie, ich komme, die Erfindung der Lust, auf der Geschichte des millionenfach verkauften Womanizers, den das Ehepaar Lemke in der Nähe von Deggendorf erfunden hat. Stefan Grundler, 98.6 Charivari, Kinoredaktion.

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1: Ich bin Hendrik Daum. Rund 250.000 Menschen sind in Frankreich und Spanien vor Waldbränden in Sicherheit gebracht worden. Unter ihnen auch viele Touristen. Im Südwesten Frankreichs haben die anhaltenden Brände eine der größten Evakuierungen.

0: Evakuierungsaktionen in der Geschichte des Landes ausgelöst. Neben der Feuerwehr beteiligen sich dort auch bis zu 1000 Soldaten an den Löscharbeiten. In Spanien ist der Großraum Madrid besonders betroffen. Und nahe der Großstadt Valencia ist ein Mensch bei einem Waldbrand ums Leben gekommen. Unter dem Motto Haltung ist hot haben in Berlin hunderttausende Menschen an der Großkundgebung zum Christopher Street Day teilgenommen. Mit Regenbogenfahnen, bunten Kostümen, viel Glitzer und bei hochsommerlichen Temperaturen zogen sie durch das Zentrum der Hauptstadt. Zum Abschluss der erstmals zweitägigen Großveranstaltung findet am Brandenburger Tor aktuell noch ein Showprogramm auf 8 Bühnen statt. Die Kabinettsumbildung von Bundeskanzler Merz sorgt teilweise auch für Kritik in seiner CDU. Vor allem wegen des Umgangs mit noch Verkehrsminister Schnieder. Thomas Brockt hat die Hintergründe.
1: Ex-Kanzleramtschef Altmaier äußerte sich betroffen und wütend. Merz will Schnieder entlassen, bekam vom vorgesehenen Nachfolger aber kurzfristig eine Absage. Für Diskussion sorgt auch die Personalie Linnemann. Der CDU-Generalsekretär hatte zum Start der Regierung noch gesagt, Minister sein sei nicht sein Ding. Nun soll er Gesundheitsminister werden, spricht von einer anderen Lage und traut sich das auch zu.
0: Im oberbayerischen Penzberg ist das vor 4 Tagen aufgestellte Hinweisschild zum muslimischen Freitagsgebet mit schwarzer Farbe beschmiert worden. Einen Ausdruck von Intoleranz und Muslimfeindlichkeit nennt das die islamische Gemeinde in Penzberg. Auch Innenminister Herrmann verurteilte das Beschmieren des Schildes als inakzeptabel. Die religiöse Vielfalt, so Herrmann, gehöre zum Freistaat. In den USA ist die Zahl der Maserninfektionen auf dem höchsten Stand seit 35 Jahren gestiegen. Mehr als 2300 Fälle wurden laut Behörden dieses Jahr bislang registriert. Fast 70% der Infizierten sind Kinder und Jugendliche. Experten führen den Anstieg auf sinkende Impfquoten zurück. Gesundheitsminister Kennedy verbreitet immer wieder Falschbehauptungen über Impfungen.

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1: Ich bin Hendrik Daum. Rund 2

0: 150.000 Menschen sind in Frankreich und Spanien vor den massiven Waldbränden in Sicherheit gebracht worden, unter ihnen auch viele Touristen. Im Südwesten Frankreichs haben die anhaltenden Brände eine der größten Evakuierungsaktionen in der Geschichte des Landes ausgelöst. Neben der Feuerwehr beteiligen sich dort auch bis zu 1.000 Soldaten an den Löscharbeiten. In Spanien ist der Großraum Madrid besonders betroffen. Beim Christopher Street Day in Berlin sind Hunderttausende zur Parade für eine tolerante Gesellschaft gekommen. Mit Regenbogenfahnen, bunten Kostümen und viel Glitzer zogen sie durch die Hauptstadt. Mehr von Thomas Brockt.
1: Der Berliner CSD ist einer der größten in Europa und wie immer mit einer klaren Botschaft. Wir wollen ein Zeichen für Demokratie und Vielfalt setzen. Weltweit stehen queere Menschen immer mehr unter Druck, sagen die Veranstalter. Zum einen würden schon bestehende Rechte teilweise wieder abgeschafft. Außerdem gäbe es immer mehr Hasskriminalität. Man wolle nicht leiser, sondern lauter werden, bis alle Menschen in Deutschland frei, sicher und selbstbestimmt leben können.
0: Arbeitgeberpräsident Dulger warnt vor zusätzlichen zweistelligen Milliardenkosten durch die angekündigte Rentenreform. Teil der Reform ist ja eine neue Kapitalrente, für die Arbeitgeber und Beschäftigte zusätzlich zum normalen Beitrag 2% des Bruttoeinkommens zahlen sollen. Dulger sagt, wer eine kapitalgedeckte Säule aufbauen will, der muss die Beitragsbelastung dafür aber an anderer Stelle senken. In Bayreuth sind am Abend die diesjährigen Richard-Wagner-Festspiele eröffnet worden. Wegen ihres 150-jährigen Bestehens gibt es am Eröffnungstag diesmal keine Opernpremiere, sondern einen Festakt, unter anderem mit Beethovens 9. Symphonie. Auch in diesem Jahr ist wieder viel Politprominenz auf dem roten Teppich vor dem Bayreuther Festspielhaus vertreten gewesen. Bundeskanzler Merz etwa kam mit Ehefrau Charlotte. Den größten Applaus aber der Zaungäste, den bekamen seine Vorvorgängerin Angela Merkel. Sie und ihr Mann Joachim Sauer sind ja seit vielen Jahren Stammgäste am Grünen Hügel.

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1: Und wir haben noch genau 7 Tage Zeit. Dann ist sie fertig, die Steuererklärung. Für viele ist ja jetzt am Wochenende die letzte Chance, die Steuererklärung fertig zu machen. Geht's euch auch so? Bekommt ihr auch Schnappatmung, Stresspusteln, wenn ihr nur Wörter wie Werbungskosten oder Anlage N hört? Es nervt einfach. Aber Patrick aus der Charivari-Redaktion hat heute mal den ultimativen Tipp für euch, wie ihr euch dieses Jahr extrem viel Zeit und Nerven sparen könnt.
2: Ja, also erstmal vorweg, ledige, kinderlose Arbeitnehmer und Rentner haben eh seit dem 1. Juli in der Elster Plus App die sogenannte Steuererklärung mit einem Klick. Wenn ihr da dazugehört, schaut euch das mal an, das soll total easy sein. Für alle anderen heißt es weiter durchkämpfen und da habe ich mir früher echt zu jeder Zeile aus dem Elster Formular einzeln Tipps im Netz durchgelesen, wie kann ich Geld sparen und so weiter. Das lasse ich mittlerweile die KI machen. Ich fütter ChatGPT oder Gemini mit einem genauen Befehl, mit einem Start-Prompt. Der ist dann erst einmal hinterlegt und dann frage ich einfach zum Beispiel, was trage ich jetzt bei Anlage N in Werbungskosten ein? Und die KI liefert mir super Tipps, auf die ich selber nie gekommen wäre. Das ersetzt keinen Steuerberater, das spart mir aber wahnsinnig viel Zeit. Deswegen habe ich euch mal meinen Ausgangsprompt, der ist ziemlich lang und ausführlich, habe ich online gestellt auf 98.6charivari.de für euch zum Kopieren. Achtung, der Hinweis, tragt niemals vertrauliche Daten oder echte Gehälter in die KI ein. Das gehört nur in Elster rein. Holt euch bei der KI nur die Tipps und einen echten Steuerberater ersetzt das Ganze natürlich auch nicht. Aber es hilft euch, wenn ihr es eh selber machen würdet.
1: Super Aktion, danke Patrick. Also, schaut, dass ihr alles zusammen habt. Dokumente, Papiere, Unterlagen. Und dann am Wochenende habt ihr hoffentlich Zeit für die Steuererklärung. Und noch schnell reinklicken auf 98.6charivari.de.
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1: Um ein gefährliches Monster und um eine gefährliche Liebe geht es in zwei neuen Filmen in unseren fränkischen Kinos. Als da wären Kraken, Erwachen der Tiefe und Dreams, gefährliches Verlangen. In San Francisco wohnt in Dreams, gefährliches Verlangen, die wohlhabende Jennifer. Ihre Leidenschaft gilt Franco, einem mexikanischen Balletttänzer.
2: Ich bin super hungrig.
3: Ja, du hast mindestens über eine Stunde trainiert.
2: Ich tue, was ich kann.
3: Ich
2: mach Tofu rein. Ist das okay für dich?
3: Ich mag wirklich alles, was du machst. Ich hatte noch nie so viel Essen im Haus.
1: Dass seine Tochter ein Verhältnis mit einem Mexikaner hat, gefällt Jennifers Vater ganz und gar nicht.
4: Jake sagt, er hat diesen mexikanischen Tänzer gestern bei dir gesehen.
3: Mhm.
4: Du weißt, ich will, dass du glücklich bist. Vielleicht eine Beziehung hast und möglicherweise ein paar Kinder.
3: Ich kann keine Kinder bekommen. Ich hab's versucht.
4: Ich freue mich darüber, dass du Immigranten hilfst. Ich meine, ich bin voll und ganz dafür. Aber es gibt Grenzen, verstehst du?
1: Jennifer muss sich zwischen Geld und Liebe entscheiden. Dreams, gefährliches Verlangen, ist kein leichter Film, bietet aber eine sehenswerte Leistung von Oscar-Preisträgerin Jessica Chastain als Jennifer. In einem einsamen Fjord in Norwegen geschehen in Kraken, Erwachen der Tiefe, seltsame Dinge. Menschen verschwinden und Fische sterben massenhaft. Ob das etwas mit der neuen Lachszuchtstation zu tun hat, zumal diese mit einer innovativen Ultraschalltechnik arbeitet?
5: Das ist der perfekte Ort für unseren Premium-Lachs, um groß zu werden.
6: Ich hörte, dass die Schallbehandlung den Lachs stressen und sein Wachstum stoppen kann.
7: Ja, könnte sein. Das gesamte Ökosystem könnte dadurch gestört werden.
8: Was meinen Sie mit Ökosystem stören?
5: Das ist völlig ausgeschlossen.
1: Ja, so kann man sich täuschen. Denn wie der Filmtitel verrät, gibt es in Kraken, Erwachen der Tiefe schon bald monstermäßigen Ärger. Stefan Grundler, 98.6 Charivari, Kinoredaktion.

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2: Ich bin Hendrik Daum. Rund 250.000 Menschen sind in Frankreich und Spanien vor den massiven Waldbränden in Sicherheit gebracht worden, unter ihnen auch viele Touristen. Im Südwesten Frankreichs haben die anhaltenden Brände eine der größten Evakuierungsaktionen in der Geschichte des Landes ausgelöst. Neben der Feuerwehr beteiligen sich dort auch bis zu 1.000 Soldaten an den Löscharbeiten. In Spanien ist der Großraum Madrid besonders betroffen. Beim Christopher Street Day in Berlin sind Hunderttausende zur Parade für eine tolerante Gesellschaft gekommen. Mit Regenbogenfahnen, bunten Kostümen und viel Glitzer zogen sie durch die Hauptstadt. Mehr von Thomas Brockt.
3: Der Berliner CSD ist einer der größten in Europa und wie immer mit einer klaren Botschaft. Wir wollen ein Zeichen für Demokratie und Vielfalt setzen. Weltweit stehen queere Menschen immer mehr unter Druck, sagen die Veranstalter. Zum einen würden schon bestehende Rechte teilweise wieder abgeschafft. Außerdem gäbe es immer mehr Hasskriminalität. Man wolle nicht leiser, sondern lauter werden, bis alle Menschen in Deutschland frei, sicher und selbstbestimmt leben können.
2: Arbeitgeberpräsident Dulger warnt vor zusätzlichen zweistelligen Milliardenkosten durch die angekündigte Rentenreform. Teil der Reform ist ja eine neue Kapitalrente, für die Arbeitgeber und Beschäftigte zusätzlich zum normalen Beitrag 2% des Bruttoeinkommens zahlen sollen. Dulger sagt, wer eine kapitalgedeckte Säule aufbauen will, der muss die Beitragsbelastung dafür aber an anderer Stelle senken. In Bayreuth sind am Abend die diesjährigen Richard-Wagner-Festspiele eröffnet worden. Wegen ihres 150-jährigen Bestehens gibt es am Eröffnungstag diesmal keine Opernpremiere, sondern einen Festakt, unter anderem mit Beethovens 9. Symphonie. Auch in diesem Jahr ist wieder viel Politprominenz auf dem roten Teppich vor dem Bayreuther Festspielhaus vertreten gewesen. Bundeskanzler Merz etwa kam mit Ehefrau Charlotte. Den größten Applaus aber der Zaungäste, den bekamen seine Vorvorgängerin Angela Merkel, sie und ihr Mann Joachim Sauer sind ja seit vielen Jahren Stammgäste am Grünen Hügel.

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1: Ich bin

0: Hendrik Daum. Der Christopher Street Day in Berlin ist am Abend nach einem Zwischenfall abgebrochen worden. Offenbar ist ein Fahrzeug im Bezirk Tiergarten in eine Menschenmenge gefahren. Dazu Florian Naht von der Berliner Polizei.
1: Mutmaßlich ist hier ein Fahrzeug in den Park eingefahren, hat mehrere Personen angefahren, dabei offensichtlich auch verletzt. Deshalb gibt es hier jetzt mehrere Patientenbehandlungen durch die Berliner Feuerwehr im Bereich des großen Tiergartens. Wir fahren mit starken Kräften nach möglichen Tatverdächtigen.
0: Davor hatten hunderttausende Menschen unter dem Motto Haltung ist hot den Christopher Street Day friedlich gefeiert. Rund 250.000 Menschen sind in Frankreich und Spanien vor den massiven Waldbränden in Sicherheit gebracht worden, unter ihnen auch viele Touristen. Im Südwesten Frankreichs haben die anhaltenden Brände eine der größten Evakuierungsaktionen in der Geschichte des Landes ausgelöst. Neben der Feuerwehr beteiligen sich dort auch bis zu 1.000 Soldaten an den Löscharbeiten. In Spanien ist der Großraum Madrid besonders betroffen. Die Bayreuther Festspiele haben sich zum 150. Jubiläum klar gegen einen Rechtsruck in Politik und Gesellschaft gestellt. Festspielleiterin Katharina Wagner rief beim Festakt dazu auf, Nein zu sagen zu Rassismus, Chauvinismus und einer Verharmlosung der Geschichte. Sie verwies dabei auch auf die enge Verknüpfung ihrer Familie mit dem NS-Regime und die besondere Verantwortung der Festspiele. Das Jubiläum sei deshalb weit mehr als ein Anlass zu feiern, betonte Wagner. Ziel müsse es sein, die Tradition ernst zu nehmen, ohne sie zu verklären. Arbeitgeberpräsident Dulger warnt vor zusätzlichen zweistelligen Milliardenkosten durch die angekündigte Rentenreform. Teil der Reform ist ja eine neue Kapitalrente, für die Arbeitgeber und Beschäftigte zusätzlich zum normalen Beitrag 2% des Bruttoeinkommens zahlen sollen. Dulger sagt, wer eine kapitalgedeckte Säule aufbauen will, der muss die Beitragsbelastung dafür aber an anderer Stelle senken.

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1: Die heimlich lebendigen Spielzeuge der achtjährigen Bonnie haben in Toy Story 5 ein Problem. Denn seit Bonnie ein Kinder-iPad bekommen hat, hängt sie den ganzen Tag nur noch am Bildschirm. Das Cowgirl Jessie will deshalb das Pad zur Rede stellen.
2: Hi!
3: Was zur...
2: Entschuldige, ich wollte dich nicht erschrecken. Ruhemodus, weißt du?
3: Ich will mit dir reden, gell?
2: Bitte, nenn mich Lily.
3: Jetzt hör mal zu. Wir alle hier haben den ganzen Sommer Freunde für Bonnie gesucht. Zum Beispiel die Jordan Kids von gegenüber. Ja. Aber dann hast du hier alles ruiniert.
2: Verstehe.
3: Du hörst mir überhaupt nicht zu.
2: Oh doch, ich spitz doch immer die Ohren.
1: Es hilft nichts. Bonnie verliert immer mehr das Interesse für ihre Spielzeuge. Da trifft es sich gut, dass Cowboy Woody wieder auftaucht.
4: Hübscher Cowboy.
5: Warum trägst du ein Kleid, Woody?
6: Das ist ein Poncho, Forky. Ist doch mal was anderes. Ah, schön, wieder hier zu sein. Was?
7: Nichts. Liebe den Poncho.
8: Da hilft nur brauner Filzstift.
6: Ah, da hat Bonnie ordentlich umdekoriert. Da ist einiges aus dem Leim gegangen.
1: Zusammen mit seinem Kumpel Buzz Lightyear versucht Woody,

0: die Dinge wieder gerade zu biegen. Kaum zu glauben, aber es ist tatsächlich über 30 Jahre her, dass Toy Story als damals erster abendfüllender Animationsfilm das Kino revolutionierte. Mehrere Oscars und Milliardeneinnahmen an den Kinokassen waren seitdem die Folge. Ein Fan der ersten Stunde ist Michael Bulli Herbig, der Cowboy Woody seine Stimme leiht.
1: Dass es nach 30 Jahren einen fünften Teil gibt, das ist eigentlich schon episch. Ne? Zeigt mir eine andere Serie, die das so hinkriegt, ne? Und auch konstant. Also ich bin auch ein großer Star Wars-Fan, aber das ist nicht konstant. Und bei Toy Story habe ich den Eindruck, dass man sich nie verraten hat. Also man ist sich immer treu geblieben, ist aber immer mit der Zeit gegangen und hat immer Themen gefunden, die auch relevant sind.
0: Da hat Bulli recht. Wie schon seine Vorgänger ist auch Toy Story 5 ein wunderbarer, voller herrlicher Einfälle steckender Spaß für kleine und große Kinofans. Stefan Grundler, 98.6 Charivari, Kinoredaktion.

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4: Ich bin Hendrik Daum. Der Christopher Street Day in Berlin ist am Abend nach einem Zwischenfall abgebrochen worden. Offenbar ist ein Fahrzeug im Bezirk Tiergarten in eine Menschenmenge gefahren. Dazu Florian Naht von der Berliner Polizei.
5: Mutmaßlich ist hier ein Fahrzeug in den Park eingefahren, hat mehrere Personen angefahren, dabei offensichtlich auch verletzt. Deshalb gibt es hier jetzt mehrere Patientenbehandlungen durch die Berliner Feuerwehr im Bereich des großen Tiergarten. Wir fahren mit starken Kräften nach möglichen Tatverdächtigen.
4: Davor hatten hunderttausende Menschen unter dem Motto Haltung ist hot den Christopher Street Day friedlich gefeiert. Rund 250.000 Menschen sind in Frankreich und Spanien vor den massiven Waldbränden in Sicherheit gebracht worden, unter ihnen auch viele Touristen. Im Südwesten Frankreichs haben die anhaltenden Brände eine der größten Evakuierungsaktionen in der Geschichte des Landes ausgelöst. Neben der Feuerwehr beteiligen sich dort auch bis

0: 1000 Soldaten an den Löscharbeiten. In Spanien ist der Großraum Madrid besonders betroffen. Die Bayreuther Festspiele haben sich zum 150. Jubiläum klar gegen einen Rechtsruck in Politik und Gesellschaft gestellt. Festspielleiterin Katharina Wagner rief beim Festakt dazu auf, Nein zu sagen zu Rassismus, Chauvinismus und einer Verharmlosung der Geschichte. Sie verwies dabei auch auf die enge Verknüpfung ihrer Familie mit dem NS-Regime und die besondere Verantwortung der Festspiele. Das Jubiläum sei deshalb weit mehr als ein Anlass zu feiern, betonte Wagner. Ziel müsse es sein, die Tradition ernst zu nehmen, ohne sie zu verklären. Arbeitgeberpräsident Dulga warnt vor zusätzlichen zweistelligen Milliardenkosten durch die angekündigte Rentenreform. Teil der Reform ist ja eine neue Kapitalrente, für die Arbeitgeber und Beschäftigte zusätzlich zum normalen Beitrag 2% des Bruttoeinkommens zahlen sollen. Dulga sagt, wer eine kapitalgedeckte Säule aufbauen will, der muss die Beitragsbelastung dafür aber an anderer Stelle senken.
1: Jetzt weiter mit extra viel Musik.

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1: Herzlich willkommen zum

0: mit wahnsinnig viel Fleiß, Talent und Anstrengung dann auch mit einem Papphut üben nach Hollywood schafft. Also das ist Wahnsinn. Der ist direkt aus dem Stuntteam von Jackie Chan, bricht aktuell mal wieder vielen Leuten die Knochen im Kino. Er ist trotzdem der charmanteste, muss ich sagen, und liebste Shaolin-Export, den Franken jemals produziert hat. Freut euch und schnallt eure Hüte fest auf Mortal Kombat 2 und 1 Star Kung Lao alias Max Huang. Grüß dich.
1: Hi Fabian, was für eine geile Intro. Richtig, richtig cool.
0: Wirst du jetzt eher als mit dem fränkischen Servus begrüßt oder Kung Lao-mäßig ziehe den Hut?
1: Also pass auf, bei mir ist eigentlich schon mal Servus angesagt. Ich komme ja aus Franken und von daher habe ich konnte ich mir das nie abgewöhnen. Auch wenn ich im Ausland bin, weihe ich die neuen Freunde immer wieder ein und meine Bekannten aus China, meine Freunde aus China oder Asien, denen bringe ich das gleich immer als erstes Wort bei.
0: Servus. Ja, ich finde das auch eine herzliche Geschichte. Also ich freue mich sehr. Du hast mir gerade verraten, momentan bist du wieder in der alten Heimat. Du bist in Franken. Aber ich weiß auch beim letzten Mal, als wir uns vor 5 Jahren, lieber Max, war das in der große C-Zeit, nenne ich es jetzt mal. Da haben wir uns das erste Mal getroffen, digital damals nur möglich. Damals hast du in Nürnberg gewohnt und hast gesagt, ja, aber es steht Berlin an, vielleicht aber auch L.A., ich weiß nicht genau. Was ist es denn geworden? Wo hat es dich hinverschlagen?
1: Stimmt, ja. Also es ist echt eine Weile her. Ich glaube, relativ zeitnah nach unserem Gespräch bin ich dann nach Berlin gezogen für ein Jahr. Und es war eigentlich eine ganz, ja, interessante Zeit, aber es war halt auch in Corona, also man war wirklich noch relativ isoliert. Und dann habe ich etwas später, als die Grenzen wieder offen waren, sozusagen, den Entschluss gefasst, dann nach Hongkong zu ziehen. War dann für 2 Monate dort und war mega. Und dann habe ich aber meine jetzige Freundin kennengelernt in Taiwan und dann, seitdem lebe ich in Taipei. Jetzt seit 2024.
0: Alle natürlich Mortal Kombat Fans, die sind total in und freuen sich jetzt und sagen, wow, was erzählt er uns heute Neues, der Max? Für alle, die nicht so ganz drin sind, hier ein kleiner Ausschnitt, was ihr beim Promi Round and Round heute für einen tollen Gast habt. Mortal Kombat 2, jetzt natürlich im Kino und hier ist er.

0: guck mal, so böse kann er schauen im Film und so nett guckt er, wenn er im Podcast ist. Jetzt haben wir dich schon jetzt filmmäßig vorgestellt. Ich glaube, wir sollten als allererstes mal unser Rad drehen, von dem unsere Sendung hier den Namen hat. Wollen wir es erstmal anschieben als allererstes?
1: Mhm. Okay. Ja, dann super.
0: Drehen wir mal. Heute mit Max Huang mit der ersten Kategorie
1: Maximal.
0: Heute. Ich sag dir einfach jetzt ein paar Schlagworte aus deinem Leben und du hast ungefähr 20 Sekunden Zeit, den Zuhörerinnen und Zuhörern die absolut ehrlichste, prägnanteste Geschichte zu diesem Schlagwort zu erzählen. Das würde
1: ich wirklich kennenlernen. Mein absolutes Lieblingsspiel, Fabian.
0: Erstes Stichwort ist die Klopapierrolle.
1: Die Klopapierrolle, was habe ich denn damit zu tun? Ah, okay, jetzt weiß ich, was du meinst. Wie viele Sekunden habe ich noch? 10. Nee, das war eigentlich mehr so Pappkarton, nicht Klopapierrolle. Aber ja, ich habe mir einen Hut ausgeschnitten, um den Hut von Kung Lao zu simulieren und damit meine Kampfübungen zu testen.
0: Ja, genau. Logisch.
1: Für den ersten Film.
0: Ja. Muss auf jeden Fall sein.
1: Hier Klopapier hat mich jetzt wirklich irritiert. Das war für den ersten Mortal Kombat Film. Damals war ich in Peking und hatte eine mega Trainingshalle zur Verfügung, aber keinen Hut. Und so einfallsreich wie ich bin, habe ich dann eben aus Pappkarton so einen Kreis ausgeschnitten und dann damit rumhantiert und versucht, die Bewegungen von dem Charakter von Kung Lao einzustudieren. Und bin dann habe dann sehr viel Recherche betrieben auf YouTube und so und mir die komplette Bibliothek dieser ganzen Moves angeguckt und dann geschaut, ja, was passt am besten und halt gefiltert und probiert und es war nicht einfach, weil ich da in dem Film auch so viele

0: Tricks mache in der Luft und mich drehe und rumspringe. Und das ging ganz gut mit dem Hut aus Pappkarton, aber wie sich dann herausstellte, am Set war der eigentliche Hut dann doch etwas schwerer.
1: Verwunderlicherweise. Also
0: der wog dann schon so 1-2 Kilo, würde ich mal annehmen.
1: Nächste 20 Sekunden für dich, um dein Leben nochmal genau ein bisschen für alle Zuhörerinnen, die dich nicht so gut kennen, vielleicht mal zu revidieren. Nächstes Stichwort ist Jaden Smith, roter Teppich.
0: Ui, die Geschichte kann ich erzählen.
1: 20 Sekunden.
0: 2010 in Berlin, Sony Center, roter Teppich. Ich bin hingefahren, wollte Jackie Chan sehen, ihm mein Demo-Reel geben. Letztendlich habe ich es dann Jaden Smith gegeben, der das an sich genommen hat und an Jackie weitergegeben hat. Und so bin ich dann zu Jackie Chan ins Stunt-Team gekommen.
1: Nächstes Stichwort für dich, Achtung, Winnetou in Nürnberg an der Schule.
0: Ui, ich hatte damals sehr lange Haare als Kind und war also von früh auf begeistert von Winnetou und Old Shatterhand und habe diese Filme geliebt und rauf und runter geguckt. Und dann habe ich mir auch so ein Stirnband wurde mir geschenkt von meinen Eltern und das hatte ich dann immer an. Meine Tante hat mir ein komplettes Outfit, Winnetou-Outfit, gestickt, genäht und das habe ich dann immer getragen. Also sehr lange. Nicht bis in die, ich glaube, bis in die erste Klasse hatte ich schon dieses Stirnband an, aber dann wird es irgendwann.
1: Kam die schrägen Blicke.
0: Ja, genau.
1: Gut, die Frage ist, ob jemals sich jemand getraut hat, natürlich was dagegen zu sagen, weil du warst schon sehr früh mit dem Kampfsport natürlich betraut.
0: Also. So früh hat es bei mir nicht angefangen. Also mit 11 habe ich, glaube ich, angefangen mit dem Kampfsport. Aber ja, davor war ich eher so Winnetou.
1: Ich habe noch ein 20 Sekunden Stichwort für dich, für die erste Kategorie, die heißt Klassik, Kultur und Knochenbrüche.
0: Klassik, ja gut, das sind eigentlich meine Eltern oder das Elternhaus, aus dem ich komme. Die sind beide klassische Musiker. Knochenbrüche ist eigentlich meine Arbeit als Stuntman, die ich jahrelang gemacht habe. Wobei ich sagen muss, zum Glück habe ich mir also nicht wirklich ernsthaft jemals was gebrochen oder mir da wehgetan. Und was war das dritte? War da noch was?
1: Kultur. Ich glaube, das kann man mit Klassik und Kultur. Doch, ich habe da deinen Opa noch in Erinnerung, glaube ich. Der war auch, also du kommst aus einer unglaublich kulturell musikalischen Familie. Mama als mit Opernsängerin und schon viel Kultur, ne?
0: Doch, ja. Also mein, gut, dass du sagst, mein Opa aus von Vaterseite, also der ist chinesischer Indonesier, also in Indonesien geboren und hat dort auch sehr viel komponiert für den Präsidenten damals. Genau, mein Vater ist Pianist und Dirigent, meine Mom ist Gesangslehrerin, Gesangsdozentin. Also ja, ich war seit Kindheit umgeben von Musik, Klang und das hat mich schon geformt.
1: Auf jeden Fall. Haben wir übrigens alle, die sagen, also ich will den Kerl mal noch genauer kennenlernen. Vor 5 Jahren hat er da so viel davon erzählt. Ich verlinke das euch mal hier, ja, hier oben. Könnt ihr auch natürlich gleich Max Huang nochmal genießen von vor 5 Jahren. Lass uns über MK2, Mortal Kombat 2 reden. Es ist der Hammer. Es ist der meistgestreamte Film 21 gewesen damals. Kann ich mich erinnern. Er ist der erfolgreichste Live-Action-Film der gesamten Franchise-Geschichte, um es mal so auszudrücken. Wie stolz bist du denn darauf, jetzt wieder Teil zu sein? Man muss ja sagen, dieser Maschinerie und dieses unglaublichen Erfolgs.
0: Stolz ist immer so ein Wort, mit dem kann ich nicht so viel anfangen, weil ich bin einfach nur dankbar, so irgendwie dabei sein zu können und das Ganze miterleben zu können und dazu beitragen zu können. Aber so jetzt stolz empfinde ich eigentlich erst an erster Stelle nicht. Ich finde es cool, was wir hingekriegt haben als Team, weil man hat schon gemerkt, dass wir, wenn ich das jetzt auch mal vergleiche mit anderen Filmen, bei denen ich mitgewirkt habe, haben wir super als Team funktioniert. Damit meine ich jetzt so die Schauspieler und auch die Crew und auch die Produzenten und das Studio. Da waren wir wirklich alle, also ohne Mist, so mit Herz dabei und wir wollten einfach so den besten.

0: besten Mortal Kombat Film machen, den die Welt je gesehen hat. Und ja, also wir haben auf jeden Fall alles gegeben, viel recherchiert und viel darüber auch nachgedacht, was wir beim ersten Film nicht so gut gemacht haben, und wir wollten einfach die Fans mit dem zweiten Film nicht enttäuschen und den, wie gesagt, den Mortal Kombat Film bieten, den sie verdient haben.
1: Wie bist du da einbezogen, wenn du von wir sprichst? Das ist ja eine Riesenproduktion, da sind ja so viele Menschen darin beteiligt. Wie bist du da und jeder Einzelne irgendwie kann seinen Teil beitragen bei so einem Riesenprojekt?
0: Ja, also ich spüre schon Verantwortung auf jeden Fall für meine Rolle in dem Film und versuche mich halt immer so gut wie möglich vorzubereiten auf den Dreh. Und genau, also es ist alles aus Eigeninitiative eigentlich entstanden, dass ich dann den Shaolin-Mönch in Berlin, der dort eine Schule hat, aufgesucht habe und er mich dann unter seine Fittiche genommen hat und mich dann wirklich ein Jahr in dem Shaolin-Kung-Fu trainiert hat. Ich muss ganz ehrlich sagen, also es hätte auch ohne dieses Training funktioniert, aber ich wollte einfach irgendwie noch mehr Tiefe dem Charakter geben und ich wollte, also für mich selber war das einfach so ein Prozess, der mir dabei geholfen hat, einfach noch mehr einzutauchen in die Rolle und versuchen auch die Wurzeln des Charakters besser zu definieren und zu erkennen, weil er einfach aus dem Shaolin-Kloster kommt.
1: Was würdest du sagen, hat er dir mitgeben können für die Rolle?
0: Ich fand es spannend, weil ich habe davor jahrelang Wushu trainiert, und Wushu, für die es nicht kennen, ist halt ein Leistungssport mittlerweile geworden, der eben alle Kung-Fu-Techniken, die es eigentlich gibt im chinesischen Raum, vereint, aber zu so einem Sport einfach macht. Ja. Und bei dem Shaolin Kung-Fu ist das Ganze nochmal viel mehr abgestimmt mit dem Chan-Buddhismus, und dadurch bekommen die Bewegungen auch wirklich eine andere Bedeutung, die irgendwie tiefgründiger ist. Und das fand ich interessant. Also da mit diesem Aspekt von Religion oder Buddhismus und Kampfkunst, das zu vereinen, bringt einen im Training auf so ein ganz anderes Level. Also es ist, man muss es halt mal gemacht haben, um es zu verstehen. Es ist vielleicht für Leute, die Yoga machen, so vielleicht zu vergleichen. Das ist so eine Art Meditation eigentlich, ja.
1: Würdest du dich als Perfektionist da schon bezeichnen?
0: Boah, ja, auf jeden Fall. Ich habe jetzt die letzten Tage so Mini-DVs, also so alte Bänder mit Aufnahmen, die ich damals gemacht habe, digitalisiert. Und da siehst du einfach, wie ich die ganze Zeit die Takes, also ich wiederhole die ganze Zeit und versuche immer irgendwie den perfekten Shot zu bekommen. Also da war ich wahrscheinlich 14, 15. Was? Und das gemeinsam mit meinem Bruder und so immer, hey, mach doch mal, der war scheiße. Und als ich das gesehen habe vorgestern, dachte ich mir so, boah, ey Max, du bist echt ein penetrantes Kind. Also damals schon so drauf bestanden, dass alles perfekt ist. Ja, also irgendwie hat mich das dann schon dazu hingeführt, wo ich heute bin, würde ich sagen. Dass man wirklich immer daran schleift, ne, an seiner Arbeit. Das gehört schon dazu. Aber ich glaube, wichtig ist auch, was ich auch gelernt habe, irgendwie bei Mortal Kombat 2 zum Beispiel, war, dass man auch lernen muss, loszulassen und irgendwann auch akzeptieren muss, dass man alles gegeben hat und das Resultat dann eben so ist, wie es ist. Und dass dieser künstlerische Prozess, also dass man Perfektionismus nicht erreicht, das ist ja klar, aber dieses Streben danach ist das, was wir tun.
1: Ich glaube auch, der eigene Anspruch ist ja oftmals so, dass das von außen vielleicht ein Regisseur oder der Kameramann schon sagt, hey, das war's, geil. Und du selber denkst, genau. So ein Ticken noch, aber hier die kleine Bewegung, der große Zeh. Ja. Meine Damen und Herren, ich bin ja froh, dass er überhaupt da ist, der Max Huang / Kung Lao, denn wer sich erinnert, den

0: Mortal Kombat 1, eigentlich war er ja, Achtung, finished. Er war ja hinüber. Und jetzt ist er aber doch wieder da. Kung Lao ist da, aber in einer ganz anderen Form. Du bist jetzt quasi Revenant, glaube ich, heißt der Wiederauferstandene. Aber ohne groß zu spoilern, er ist jetzt auf der dunklen Seite der Macht. So muss man es eigentlich mal ausdrücken. Ja? Mann, Mann, Mann. Wie kam es zur Auferstehung? Es ist ja ein Wunder. Lieber Kung Lao.
1: Das ist wie in der Bibel, ne?
0: Ja, ja.
1: ich glaube, es liegt einfach an den Fanreaktionen, würde ich jetzt mal behaupten, dass sie einfach den Charakter gefeiert haben im ersten Film und er viel zu früh eigentlich von der Leinwand verschwunden ist.
0: Voll.
1: Und daraufhin hat er die Produktion und der Drehbuchautor, die haben dann gesagt, nee, den holen wir zurück. Da finden wir Wege.
0: Wie sind denn die Fanreaktionen? Der Film, wo wir es jetzt aufzeichnen, läuft ja schon ein paar Tage. Wie sind die Einspielquoten, kennen wir alle, aber so deine direkten Reaktionen in deinem direkten Umfeld, wie sind die?
1: Ja, positiv. Also wir haben auch eine Tour gemacht, Premierentour in L.A. waren wir, da habe ich auch meine Mama, meine Freundin mitgenommen, das war super. Muss man dazu sagen, waren auch, glaube ich, 300 bis fast 500 Fans eingeladen zu dem Event und wir haben den Film dann in diesem TCL Theater gesehen. Also ein unglaublich beeindruckendes Kino, gleich an diesem Boulevard.
0: Ja.
1: Und genau, also das war ein Mega-Erlebnis. Kurz danach bin ich dann nach Jakarta gereist, nach Indonesien und wurde da auch sehr, sehr herzlich, sage ich mal, empfangen. Und die haben da auch ein unglaubliches Event organisiert, mit rotem Teppich und also Menschenmengen. Es war Wahnsinn.
0: Magst du und das? Ist das dein Ding, so in der Menschenmenge baden? Ist es so ein Teil deiner Persönlichkeit oder sagst du eher, ein Ticken kleiner ist mir fast lieber?
1: Also wenn es um Premieren geht, warum nicht so groß wie möglich?
0: Schon geil.
1: Ich fand das schon krass. Ja, weil man hat ja auch drauf hingearbeitet und ich war auch nicht alleine da, ich war auch mit anderen Schauspielern dort. Das heißt, wir haben so das ganze Erlebnis geteilt miteinander und es war schon schön. Also ich musste, also klar, es ist super anstrengend, wenn man mal so eine Presstour gemacht hat, das ganze Fliegen, dieses ganze Drumherum, ja, und dieses Interview geben, ja. 8 Stunden am Stück oder was weiß ich, wie lange das war. Man denkt erstmal so, ja, das kriege ich hin, aber danach ist man schon echt geschlaucht, muss ich sagen. Ich finde es fast schon anstrengender als zu drehen, weil es verlangt eine andere Art von Aufmerksamkeit. Also beim Dreh ist man ja auch mehr oder weniger isoliert mit dem Filmteam und konzentriert sich wirklich auf diese eine Sache. Und bei so einen Presstouren ist es halt, wie du schon gesagt hast, so viele Menschen und hier und das und ja, genau.
0: Jeder ruft.
1: Also,
0: Max, schau hier.
1: Okay. Ja, genau. Ja, klar.
0: Genau. Ja. Du hast damals Jaden Smith aufgehalten auf dem roten Teppich. Wen würdest du denn jetzt für diese Idee aufhalten? Wer müsste am roten Teppich an dir vorbeilaufen und sagen, hey, ich habe da mal eine Idee. Wer wäre das? Die richtige Person?
1: Wahrscheinlich ein guter Drehbuchautor.
0: Gut. Ne,
1: mit dem man das zusammen schreibt.
0: Was würdest du dem sagen? Du hast 30 Sekunden Zeit, weil dann geht der am roten Teppich weiter. 30 Sekunden ab jetzt.
1: Hey, Torben, ich habe hier eine richtig coole Idee für Shaolin Monks. Und zwar würde ich gerne zeigen, dass Liu Kang und Kung Lao zusammen in dem Shaolin-Tempel aufwachsen und von Bo Rai Chul ausgebildet werden und dann ihre Fähigkeiten erlangen und sich dann gemeinsam auf den Weg machen, um das Böse zu bekämpfen. Das wäre doch was. Würdest du mir dabei helfen wollen?
0: Wenn du das hörst, lieber Produzent.
1: Lass es uns manifestieren, dass es klappt. Und wenn wir uns in 3 Jahren wiedersehen, dann existiert vielleicht auch schon der Film.
0: Den Film gibt es dann ein Album von Max Huang und was er sich halt sonst noch so überlegt. Ja, Servus bringt er bei seinen Freunden aus der ganzen Welt und Bastscha auch, denn wir wissen, das ist das fränkische höchste Lob, was es gibt. Es geht nichts drüber, muss man auch sagen. Ne? Bastscha heißt, es geht nicht besser. Und deswegen muss ich sagen, Bastscha, dass wir uns heute getroffen haben, es geht nicht schöner. Vielen, vielen Dank, dass du da bist.

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2: Ich bin Hendrik Daum. In Berlin hat nach Angaben der Polizei ein Fahrzeug mehrere Menschen beim Christopher Street Day angefahren. Bei dem Vorfall sei mindestens ein Mensch getötet worden. 14 weitere Menschen würden wegen Verletzungen derzeit behandelt. Die Polizei fahndet nach dem Täter. Direkt vor Ort ist für uns Timo Reim am Tiergarten in Berlin.
3: Direkt vor dem Tiergartentunnel blinkt und wimmelt es nur so

0: von Polizei, Feuerwehr und Blaulicht. Nach aktuellen Informationen ist von der Linierstraße kommt ein Transporter scharf rechts in den Tiergartentunnel abgebogen. Es gibt mehrere Verletzte, sagt die Polizei, und ein Täter ist bisher noch nicht gefasst. Aktuell läuft die Fahndung wohl mit Hochdruck und die Situation hier vor Ort ist angespannt. Der Tiergartentunnel ist natürlich komplett gesperrt und auch der CSD ist inzwischen vom Veranstalter offiziell abgebrochen worden. Und die Menschen verlassen teilweise in Panik mit Tränen den Ort hier.
1: Die Bayreuther Festspiele haben sich zum 150. Jubiläum klar gegen einen Rechtsruck in Politik und Gesellschaft gestellt. Festspielleiterin Katharina Wagner rief beim Festakt dazu auf, Nein zu sagen zu Rassismus, Chauvinismus und einer Verharmlosung der Geschichte. Sie verwies dabei auch auf die enge Verknüpfung ihrer Familie mit dem NS-Regime und die besondere Verantwortung der Festspiele. Das Jubiläum sei deshalb weit mehr als ein Anlass zu feiern, betonte Wagner. Ziel müsse es sein, die Tradition ernst zu nehmen, ohne sie zu verklären. Immer mehr Menschen müssen vor den massiven Waldbränden in Frankreich und Spanien fliehen. Allein in Frankreich wurden mittlerweile rund 200.000 Menschen in Sicherheit gebracht. Die Flammen wüten vor allem in der Region rund um Bordeaux. Und in Spanien sind rund 70.000 Menschen betroffen, wie Julia Macher berichtet.
2: Die spanische Regierung spricht von einer sehr komplexen Lage, die man bisher so noch nicht erlebt habe. Vor allem die kräftigen Windböen bereiten den Rettungskräften Sorgen. Mehr als 3000 Feuerwehrleute sind im Einsatz und bekämpfen die Flammen aus der Luft und vom Boden. Die Europäische Union schickt 4 Löschflugzeuge zur Unterstützung.
1: In den USA ist die Zahl der Maserninfektionen auf den höchsten Stand seit 35 Jahren gestiegen. Mehr als 2300 Fälle wurden laut Behörden dieses Jahr bislang registriert. Fast 70% der Infizierten sind Kinder und Jugendliche. Experten führen den Anstieg auf sinkende Impfquoten zurück, denn Gesundheitsminister Kennedy verbreitet immer wieder Falschbehauptungen über Impfungen.

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1: Wie kann ich Ihnen helfen?
2: Ich hatte noch nie einen Orgasmus.
1: Sagen Sie es bitte lauter.
3: Ich hatte noch nie einen Orgasmus.
4: Und damit ist die seit 20 Jahren verheiratete Fanny nicht die einzige Frau auf der Welt. In der Komödie Cherie, ich komme, die Erfindung der Lust, legt sich Fanny deshalb einen Vibrator zu. Als sie ihn das erste Mal ausprobiert, schaut ausgerechnet Ehemann Tom vorbei.
3: Ja.
5: Fanny, es ist abgeschlossen.
3: Alles okay?
5: Ja, und bei dir?
3: Das ist mein Telefon, es vibriert. Wo habe ich es denn hingelegt?
5: Na, dann suchen wir einfach mal.
3: Nein, nein, nein.
5: Da drüben.
3: Ach, da ist es ja. Tom, können wir? Wir müssen reden.
4: Ein bei Männern gefürchteter Satz. Aber Tom zeigt für das Orgasmusproblem vollstes Verständnis. Und weil er leidenschaftlicher Erfinder ist, hat Fanny eine Idee.
3: Der ganze Kram hier, das ist nichts und funktioniert nicht. Aber ich weiß, dass du was viel Besseres hinbekommst. Du brauchst nur Hilfe.
5: Hilfe?
3: Wenn du willst. Bilden wir beide ein Team.
5: Ein Team wofür?
3: Na, du brauchst die Tipps einer Frau. All die Sachen hier funktionieren nicht. Und ich habe das Gefühl, dass sich niemand wirklich dafür interessiert, was Frauen wollen und was ich brauche.
4: Abgemacht. Tom macht sich an die Entwicklung von allerlei Geräten, die Fanny ihren ersten Orgasmus verschaffen soll. Gar nicht so einfach, aber schon bald gibt es

0: Fortschritte.
1: Pass auf, bei dem hier habe ich ein gutes Gefühl. Das ist eine Kombi aus den Prototypen 2, 7 und 15. So, sieh her, du musst den nur direkt auf die Klitoris setzen. Und du wirst merken, er saugt, aber nur ganz leicht, okay?
2: Geht das auch in der Wanne?
1: Nein, der hat Batterien.
2: Ach so, stimmt.
0: Die französische Komödie ist zugleich witzig und romantisch. Im Kern basiert Cherie, ich komme, die Erfindung der Lust, auf der Geschichte des millionenfach verkauften Womanizers, den das Ehepaar Lemke in der Nähe von Deggendorf erfunden hat. Stefan Grundler, 98.6 Charivari, Kinoredaktion.

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1: Ich bin Hendrik Daum. In Berlin hat nach Angaben der Polizei ein Fahrzeug mehrere Menschen beim Christopher Street Day angefahren. Bei dem Vorfall sei mindestens ein Mensch getötet worden. 14 weitere Menschen würden wegen Verletzungen derzeit behandelt. Die Polizei fahndet nach dem Täter. Direkt vor Ort ist für uns Timo Reim am Tiergarten in Berlin.
2: Direkt vor dem Tiergartentunnel blinkt und wimmelt es nur so von Polizei, Feuerwehr und Blaulicht. Nach aktuellen Informationen ist von der Linnéestraße kommt ein Transporter scharf rechts in den Tiergartentunnel abgebogen. Es gibt mehrere Verletzte, sagt die Polizei, und ein Täter ist bisher noch nicht gefasst. Aktuell läuft die Fahndung wohl mit Hochdruck und die Situation hier vor Ort ist angespannt. Der Tiergartentunnel ist natürlich komplett gesperrt und auch der CSD ist inzwischen vom Veranstalter offiziell abgebrochen worden. Und die Menschen verlassen teilweise in Panik mit Tränen den Ort.
1: Die Bayreuther Festspiele haben sich zum 150. Jubiläum klar gegen einen Rechtsruck in Politik und Gesellschaft gestellt. Festspielleiterin Katharina Wagner rief beim Festakt dazu auf, Nein zu sagen zu Rassismus, Chauvinismus und einer Verharmlosung der Geschichte. Sie verwies dabei auch auf die enge Verknüpfung ihrer Familie mit dem NS-Regime und die besondere Verantwortung der Festspiele. Das Jubiläum sei deshalb weit mehr als ein Anlass zu feiern, betonte Wagner. Ziel müsse es sein, die Tradition ernst zu nehmen, ohne sie zu verklären. Immer mehr Menschen müssen vor den massiven Waldbränden in Frankreich und Spanien fliehen. Allein in Frankreich wurden mittlerweile rund 200.000 Menschen in Sicherheit gebracht. Die Flammen wüten vor allem in der Region rund um Bordeaux. Und in Spanien sind rund 70.000 Menschen betroffen, wie Julia Macher berichtet.
3: Die spanische Regierung spricht von einer sehr komplexen Lage, die man bisher so noch nicht erlebt habe. Vor allem die kräftigen Windböen bereiten den Rettungskräften Sorgen. Mehr als 3000 Feuerwehrleute sind im Einsatz und bekämpfen die Flammen aus der Luft und vom Boden. Die Europäische Union schickt 4 Löschflugzeuge zur Unterstützung.
1: In den USA ist die Zahl der Maserninfektionen auf den höchsten Stand seit 35 Jahren gestiegen. Mehr als 2300 Fälle wurden laut Behörden dieses Jahr bislang registriert. Fast 70% der Infizierten sind Kinder und Jugendliche. Experten führen den Anstieg auf sinkende Impfquoten zurück, denn Gesundheitsminister Kennedy verbreitet immer wieder Falschbehauptungen über Impfungen.
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